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3: Heute nur Kiki. Guten Morgen.
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3: Und wir schauen einmal gemeinsam auf das Wetter. Wie auch die letzten Tage ist es heute ordentlich heiß in der Energieregion. Bis zu 35, 36 Grad sind da für uns am Start. Gegen Nachmittag kommt da auch gut und gerne mal der ein oder andere Schauer bzw. auch das ein oder andere Gewitter auf uns zu. Aber ansonsten wirklich wieder die ganze

ganze Woche eine sonnige und vor allem warme Woche für uns drin. Dann schauen wir, wie viel Grad wir aktuell gemessen haben in Neuweiler und auch in Birkmannsweiler. 19 Grad. Grüße gehen raus. Wir checken einmal gemeinsam die Straßen. Vorsicht auf der A5 Frankfurt Richtung Karlsruhe zwischen der Raststätte Bruchsal und Bruchsal hat es gekracht. Da ist eine ungesicherte Unfallstelle. Also wenn ihr da jetzt lang müsst, ein bisschen aufpassen. Und ich würde sagen, wir starten hier rein in die neue Woche, in den Montag. So früh morgens hier, 5:01 ist es. Deswegen zum Wachwerden gibt es jetzt hier erstmal gute Musik. Gleich Nico Santos und das ist Shakira mit Burna Boy und Die Die. Schön, dass ihr aufgestanden seid.

Guten Morgen. 5.10 Uhr ist es. Ich hoffe, wir sind jetzt alle so ein bisschen wache geworden, konnten uns wach singen, vielleicht auch schon wach tanzen. Wobei, das wäre schon, also, wer jetzt um die Uhrzeit hier schon eine heiße Sohle aufs Parkett legt, das ist schon ein bisschen krass. Deswegen, wir starten entspannt rein mit den Dingen, die heute für den Tag wichtig werden, die man auf jeden Fall weitererzählen kann, wo man sich so ein bisschen in den Tag reinfühlen kann. Gibt's hier gleich nach Gracie Abrams mit Hit the Wall und das ist Alex

0: Guten Morgen, bei mir ist jetzt gerade der erste Schluck Kaffee drin, also wir können reinstarten in den Montag.
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0: Und wenn euch beim Smalltalk an der Kaffeemaschine

Schiene, das ewige Gefasel übers Wetter auch auf die Nerven geht. Keine Sorge, ich habe hier wieder die perfekte Rettung für euch. Hier kommen drei Dinge, die ihr heute unbedingt wissen und direkt weitererzählen solltet. Eine neue Studie hat das günstigste Sommerziel Europas erklärt. Wenn Italien und Spanien euch zu teuer sind, dann ab an die portugiesische Algarve. Da kostet der Kaffee im Schnitt 1,49 Euro und das Bier gut 3 Euro. Also da schmeckt der Urlaub doch gleich doppelt so gut. Im Odenwald treibt im Freibad ein echter Schlappenschurke sein Unwesen. Da hat ein Dude einfach schon über 100 Badelatschen geklaut, inklusive zum Beispiel auch Kinderschuhen mit Einhörnern drauf. Und der Bürgermeister jagt da jetzt den Dieb persönlich im Freibad und versteckt sich hinter einer Zeitung mit ausgeschnittenen Gucklöchern. Ja, kein Witz. Und natürlich auch Warnung für alle Autofahrer, Fuß vom Gas, denn seit heute läuft bei uns in Baden-Württemberg die Speed Week. Die ganze Woche lang wird bei uns im Ländle extrem viel geblitzt, egal ob auf der Autobahn, innerorts, vor allem aber natürlich auch an Baustellen oder an Schulen. Die Standorte bleiben da aber größtenteils geheim.

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3: Guten Morgen, es ist 5:30.
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3: Packt die Sonnenbrille ein. Heute knallt die Sonne bei heißen 32 bis 38 Grad rein. Ein paar Gewitterschauer gibt's da vor allem im Schwarzwald und auf der Alp und bringen dann am Nachmittag eine doch sehr, sehr kurze Abkühlung. Aktuell gemessen haben wir 19 Grad in Gärtringen und auch in Vornsbach. Grüße gehen raus. Dann checken wir einmal zusammen die Straßen, schauen, was da los ist. Vorsicht auf der A5 Frankfurt Richtung Karlsruhe in der Ausfahrt Bruchsal. Da läuft eine Unfallaufnahme im Kurvenbereich. Hier steht dick und

0: Woran gefährliche Situationen in der Ausfahrt. Also solltet ihr da irgendwie raus wollen, passt da ein bisschen auf und macht vielleicht ein paar km/h langsamer. Hier kommt jetzt das erste Wichtige des Tages.
1: Mit Anna Löwer. Guten Morgen. Fast 10.000 Hitzetote, kaum Wasser in den Flüssen. Einen bundesweiten Hitzeschutzplan gibt es aber bisher nicht. Das soll sich bis zum nächsten Sommer ändern, hat Umweltstaatssekretär Jochen Flassbart im ZDF angekündigt. Wie genau der Plan aussehen soll, ist aber noch unklar. In der schwarz-roten Koalition ist eine neue Debatte um das Rentenpaket ausgebrochen. Konkret geht's um das Ende der Rente mit 63, gegen das sich die Ostministerpräsidenten ausgesprochen haben. Die Unionsspitze will an den Plänen festhalten, Arbeitsministerin Baas zeigt sich dagegen gesprächsbereit. US-Präsident Trump setzt im Krieg mit dem Iran offenbar wieder auf Gespräche statt auf neue Angriffe. Heute sollen angeblich neue Verhandlungen starten. Wo genau und mit wem gesprochen wird, hat Trump aber noch nicht verraten. Diese Woche wird auf den Straßen häufiger geblitzt. Heute startet die Speed Week. Bis Sonntag kontrolliert die Polizei verstärkt das Tempo, vor allem an Unfallschwerpunkten sowie vor Schulen und Krankenhäusern. Nur Bayern, das Saarland und Sachsen machen nicht mit.
0: Dankeschön und das nächste Update, das gibt's dann hier in einer halben Stunde.
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0: Heute nur Kiki. Guten Morgen. Wobei das auch ein bisschen gelogen ist, weil mein Kollege Fred ist gerade auch schon in der Redaktion unterwegs und schaut, was bei den News so abgeht, dass wir hier auch gleich informiert sind über alles Wichtige, was bei uns in der Energy-Region vor unserer Haustür so abgeht. Also wir sind hier gerade zu zweit. Ist aber auch schön, weil am Freitag, als Lallinger auch schon Urlaub hatte, da stand ich hier die ersten 2-3 Stunden alleine morgens. Das heißt, so gefällt mir das doch schon besser.

Guten Morgen, gleich ist es 20 vor 6. Und ich habe ja gerade eben gesagt, dass ich es besser finde, wenn hier morgens mehr Leute da sind, als wenn man hier alleine oder nur zu zweit rumsitzt. Und da schreibt mir jetzt gerade Lisa aus Herrenberg: Hey Kiki, guten Morgen. Checke überhaupt nicht, wie du es cooler finden kannst, wenn Leute da sind, weil das Beste, was man doch haben kann, ist die Situation, dass man alleine auf der Arbeit sitzt und irgendwie so ein bisschen chillen kann, ne? Keiner kontrolliert einen, keine Ahnung, also so nach dem Ding, ne? Lisa, ich checke, was du meinst, glaube ich, aber ist es nicht auch voll nervig, wenn man hier so ganz, ganz früh morgens, ne? Also du musst ja mal überlegen, wir sitzen hier jetzt schon auf der Arbeit, ne? Es ist jetzt ja für uns geil, dass wir hier sein dürfen, aber trotzdem unter Umständen ist es ja so, dass wir da früh aufstehen, wir sind ein bisschen müde und gerade dann so in diese Stimmung zu kommen, okay, geil, ey, Mucke, wir haben Bock auf den Tag, das ist natürlich cooler, wenn da noch jemand mit einem hier am Ende im Büro und in der Redaktion sitzt, alles andere ist dann schon ein bisschen so, man redet mit sich selbst, was ja nicht so ist, ich meine, ihr seid ja alle da und ihr schreibt ja fleißig WhatsApp-Nachrichten, aber also ich glaube, du checkst so vom Vibe her, ne?

0: Guten Morgen zusammen. 5:45 ist es. Das sind immer die besten neuen Hits bei Energy Region Stuttgart.
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0: Und hier kommt jetzt eine Nummer, die ist wirklich nicht mal 72 Stunden alt. Ariana Grande hat am Freitag ihr neues Album veröffentlicht, heißt Petal, also wie Blütenblatt. Und auch genau so heißt die gleichnamige Nummer, die jetzt hier kommt. Ich finde, es ist ein sehr, sehr spannender Song. Hätte ich so von Ariana Grande irgendwie nicht ganz erwartet. Ist ein bisschen experimentell, aber ja, ich glaube, er gefällt euch genauso gut, wie er mir gefällt. Deswegen gibt es jetzt hier Ariana Grande mit ihrer Nummer Petal.

0: Forever Young. Guten Morgen, es ist punktgenau 6 Uhr.
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0: Der Sommer gibt heute nochmal alles. Wir knacken auf jeden Fall die 38 Grad Marke bei uns in der Energieregion und bekommen jede Menge Sonne. Am Nachmittag wird es gerade in den Bergen aber so ein bisschen brodelig. Da kommen dann ein paar kräftige Gewitter mit stürmischen Böen auf uns zu. Wir checken, wie viel Grad wir aktuell in Kaisersbach gemessen haben. 19 Grad. Kalf sind 20 Grad. Dann schauen wir einmal zusammen auf die Straßen. Vorsicht auf der A5 Frankfurt Richtung Karlsruhe in der Bruchsal. Eine Unfallaufnahme im Kurvenbereich, da aufpassen. Und dann nochmal Vorsicht auf der A6 Heilbronn Richtung Mannheim mit der Einfahrt Zinsheim. Da ist eine ungesicherte Unfallstelle auf der Beschleunigungsspur. Also wenn ihr da unterwegs seid, ein bisschen vorsichtig fahren. Und natürlich auch hier mit am Start ist Kollege Fred. Guten Morgen.
2: Guten Morgen.
0: Was ist denn so los in der Welt?
2: Ich starte erstmal rein mit der FIFA. Da gab es ja zuletzt ein bisschen Aufsehen, weil FIFA-Präsident Gianni Infantino vorgeschlagen hatte, dass die WM in Zukunft über ein extra gegründetes

0: Unternehmen laufen sollte, wo er dann auch Investoren reinholen könnte. Außerdem hätte er dann auch nach seiner Amtszeit als FIFA-Präsident noch CEO bleiben können.
1: Na klar.
0: Sehr praktisch alles. Das hat alles für ein bisschen Unmut gesorgt. Unter anderem hat die UEFA mit einem Boykott gedroht. Deshalb ist Infantino jetzt zurückgerudert. Am Wochenende hat er bekannt gegeben, dass er das Vorhaben jetzt doch erstmal lassen will, weil es für Spaltung sorgt.
1: Okay, jetzt haben wir die große, weite Welt vom Zettel gestrichen. Was ist so los bei uns vor der Haustür?
0: Da wird fleißig geblitzt. Wir starten mal wieder in eine Speed Week. In den meisten Bundesländern und auch in der Energy-Region gibt es jetzt wieder eine Woche lang mehr Geschwindigkeitskontrollen, vor allem vor Schulen und Krankenhäusern und da, wo es oft Unfälle gibt.
1: Also fahren wir anständig.
0: Sowieso. Und Kiki, weißt du, mit welchem Superhelden man den Satz "aus großer Kraft folgt große Verantwortung" verbindet?
1: Oh mein Gott, ja, och, es ist Marvel.
0: Ja.
1: Und es ist Spidey, oder?
0: Spidey, richtig. Und das Motto hat sich jetzt auch die Schönbuchbahn zu Herzen genommen und für die vielen Ausfälle und Verspätungen Verantwortung übernommen. Und als Geste zur Wiedergutmachung hat der Zweckverband hinter der Bahnlinie Schüler ins Kino eingeladen.
1: Oh.
0: Spider-Man A Brand New Day ist ja gerade angelaufen und den durften 200 Schülerinnen und Schüler auf den Nacken der Schönbuchbahn sehen.
1: Also sweet, aber langfristig bringt das jetzt den Schülern irgendwie auch nicht so viel, ne?
0: Ja, stimmt, aber es gab auch gute Nachrichten für die. Ab September fahren die Züge zwischen Holzgerlingen und Böblingen dann wieder im 15-Minuten-Takt.
1: Na super!
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1: Nein, nein, der Lallinger ist heute im Urlaub. Guten Morgen. Gönnt sich ein langes Wochenende.
0: So richtig lang aber.
1: Ja, Freitag hatte er frei. Heute hat er auch nochmal frei. Die restliche Woche sollte er dann wieder da sein. Wobei er ganz fleißig, also wir haben hier bei Energy so eine WhatsApp-Gruppe für die Redaktion. Und da kamen ganz fleißig Updates, dass er zum einen irgendwie nicht verschütt gegangen ist in Paris und auf dem Weg dahin.
0: Ja.
1: Und dass er, egal wo er ist, irgendwie trotzdem Energy gehört hat.
0: Ja, und sogar im Studio war in Paris. Also
1: ja.
0: Er war quasi ja auch irgendwie bei der Arbeit.
1: So halb. Hier ist Taylor Swift mit Elizabeth Taylor.

0: Guten Morgen, es ist 6.10 Uhr und das sind immer die besten neuen Hits bei Energy Region Stuttgart. Mit denen geht's ja auch gleich weiter. Bibi Rexha, New Religion ist in der Pipeline.
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2: Hallo, ich bin Kerstin Mühlmann von den evangelischen Kirchen. Vergeben? Das klingt leichter als es ist. Verhalten sich andere mir gegenüber immer wieder doof, kann ich nachtragend sein wie ein alter Elefant. Wie oft muss ich denn einem anderen vergeben? Das wurde Jesus mal gefragt. Reicht 7-mal? 7-mal, das ist schon eine Menge, denke ich. Jesus' Denke war völlig anders. Seine Antwort deshalb auch. Du sollst ihm 70-mal 7-mal vergeben. Jesus war kein Rechenkönig. Er hat nicht 490-mal gemeint, sondern vergib vollständig, vollkommen, unendlich oft. Dafür steht die 7 in der Bibel auch oft. Gemeint ist, weg mit der Strichliste im Denken und her mit einer neuen Haltung. Unendlich oft vergeben, das kann eigentlich niemand. Aber es macht einen großen Unterschied, wenn ich weiß, bei mir macht's Gott genauso. Nicht, wie oft hast du versagt, sondern ich liebe dich. Trotzdem. Du bist so viel mehr als deine Fehler und dein Versagen. Das zu spüren, macht das Herz weit und Vergeben möglich.
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0: Wir schwitzen heute und vermutlich ja sowieso die ganze Woche schon im eigenen Saft, also bei dieser Hitzewelle. Da brauchen wir jetzt gar nicht versuchen, irgendwie einen kühlen Kopf zu bewahren, sondern wir machen einfach das Beste draus.
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Eisgekühlte Drinks solltet ihr da auch nicht vergessen. Braucht man so eine kleine Abkühlung zwischendurch. Und hier geht's jetzt weiter mit immer den besten neuen Hits. Das ist Ed Sheeran.

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8: Oh, komplettes No-Go, geht gar nicht. Ich finde es selber als Konzertbesucher richtig nervig, wenn jemand vor mir steht und ständig sein Handy in die Höhe hält. So, soll lieber einen Moment genießen, statt nur zu filmen.
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11: Guten Morgen, es ist 6:30.
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11: Es ist ordentlich heiß in der Energy-Region. Uns erwartet heute so ein richtiger Schwitzetag mit bis zu 38 Grad. Ganz, ganz viel Sonne gibt es da auch noch mit dazu. Ja, Fred, du darfst dich freuen.
12: Ja,
11: schau, wir fahren später zusammen nach Hause.
12: Ohne Klimaanlage übrigens.
11: Oh, toll. Naja, also viel Sonne ist da mit dem Schwarz. Am Nachmittag könnt ihr aufpassen, vor allem Richtung Alp und Schwarzwald, denn da kommen dann stürmische Gewitter auf uns zu. Aktuell haben wir gemessen in Zaberfeld und Schweigern 19 Grad. Dann checken wir gemeinsam die Straßen und es gibt nichts Neues auf den Straßen. Auch das ist vielleicht wichtig zu sagen. Heißt, wenn ihr gerade unterwegs seid, dann könnt ihr da durchziehen, aber nur so viel, wie die Geschwindigkeitsbegrenzungen das erlauben, denn wir haben die Speed Week und damit jetzt zu Fred, der uns berichtet, was in der Energy-Region gerade so los ist. Hello!
12: Hallo! Wir gucken erstmal nach Mannheim. Da gab es am Wochenende gleich mehrere Polizeieinsätze wegen Verwechslungen. Ja? Erstmal hat man an einer Brücke nach Ludwigshafen rüber alte Fliegergranaten gefunden und deshalb alles schnell dicht gemacht, großräumig abgesperrt, waren dann aber doch keine Granaten. Und dann wurde im Rosengarten noch ein Schwert gefunden, direkt wieder Polizeieinsatz, aber das hat sich dann als stumpf herausgestellt, gehört vermutlich zu einem Kostüm, weil an dem Wochenende da auch eine Anime-Cosplay-Veranstaltung war.

0: Ja, super. Läuft also in Mannheim.
1: Ist so. In Holzmaden läuft's auch, aber wirklich. Und ich hab's dir heute Morgen schon mal versprochen. Jetzt kommt's endlich. Die Dino-News.
0: Jawohl, auch
1: in dem Urzeitsteinbruch in Holzmaden kann man sich jetzt einen echten Triceratops-Schädel angucken. Der wurde extra aus den USA hergebracht und gilt als eins der vollständigsten Fossilien auf der Welt. 2 Meter lang, 150 Kilo schwer, ein Mordsteil einfach.
0: Wenn wir jetzt heute Mittag schon zusammen unterwegs sind, hast du Bock?
1: So ein Schlenker über Holzmaden?
0: Ja.
1: Ich guck mal, ob es am Weg liegt.
0: Okay.
1: Von deinem einen Lieblingsthema noch zum anderen, von Dinos zu Blasmusik. 72 Stunden am Stück wurde am Wochenende in Nürnberg musiziert. Fast 2000 Blasmusiker aus ganz Bayern waren da vor Ort, um einen neuen Weltrekord im Posaunen und Trompeten aufzustellen. Und da gelten richtig strenge Regeln. Also zum Beispiel darf es immer nur 10 Sekunden Pause geben, wenn die Bläser gewechselt werden. Und jetzt wird noch geprüft, ob sie das geschafft haben und tatsächlich ins Guinness-Buch kommen.
0: Oh, das wäre wirklich cool.
1: Ja.
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0: Heute nur Kiki. Guten Morgen. Ich habe jetzt nämlich gerade drüber nachgedacht, also gerade so Leute, die irgendwie im Posaunenchor sind oder so, sind ja auch ganz oft in den Musikvereinen und dann bei den Stadtfesten unterwegs.
1: Ja.
0: Und imagine, wie cool das ist, wenn man dann sagen kann, so, oh, wir haben hier einen Weltrekordhalter unter uns.
1: Ja, wir stehen im Guinness-Buch.
0: Ja, also ich würde es ein bisschen feiern.
1: Ja,
0: vielleicht sollten wir uns auch irgendwie mal was überlegen, was wir hier in der Redaktion alle zusammen irgendwie können, um dann am Ende auch einen Weltrekord aufzustellen.
1: Ja, aber wir können ja nichts.
0: Ja, aber deswegen müssen wir uns irgendwas suchen oder überlegen.
1: Gut, oder wir lernen was.
0: Ja.
1: Falls jemand uns was beibringen kann, meldet euch.
0: Gerne, ihr dürft auch mitmachen. Wir sind da sehr inklusiv. Hier ist jetzt Teddy Swims.

Guten Morgen, es wird Zeit für eine tägliche Dosis gute Laune. Und dafür schauen wir heute direkt nach Ulm, denn da verwandelt der freischaffende Graffiti-Künstler Milo graue und triste Betonwände in riesige bunte Kunstwerke und das auch mit einer ganz besonderen Botschaft. Er sprüht nämlich riesige überdimensionale Insekten an die Wände, also zum Beispiel Hirschkäfer, Hummeln oder auch seltene Schmetterlinge, also Tiere, die man sonst vielleicht oft übersieht, wirken bei ihm wie so ein riesiges fotorealistisches Mikroskop aufgenommen. Also mega, mega cool. Der 37-Jährige hat nämlich früher Umweltingenieurwesen studiert und möchte mit seiner Kunst nicht nur die Straßen verschönern, sondern die Leute auch spielerisch für den Naturschutz und die Insektenwelt begeistern. Die Stadt Ulm feiert das Ganze total, bucht ihn da auch regelmäßig für offizielle Aufträge und er engagiert sich auch, denn in Schulworkshops zeigt er zum Beispiel den Kids bei uns in der Region, wie man aus den tristen Schulgebäuden bunte Oasen macht, sprüht da mit den Kindern irgendwie, macht mit denen ihr eigenes Kunstwerk. Finde ich eine super geile Sache, weil zum einen so hässliche graue Wände, gerade in so U-Bahn-Unterführungen oder so, braucht halt keiner. Ist ja cool, wenn man da irgendwie ein geiles Bild hat. Und wenn dann auch noch die Kids mit ins Boot geholt werden, dass die da früh irgendwie was dazulernen,

wach werden, zocken wir hier gleich eine Runde Energy Radio Tabu. Jetzt schnell anrufen und mitspielen. 0741 99 03 4 mal die 5. Und dann geht's hier gleich rund nach Liam Payne mit Stack It Up.

0: Guten Morgen zusammen.
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0: Eine neue Runde Energy Radio Tabu. Zockt mit uns der Kahn aus Augsburg. Guten Morgen.
2: Guten Morgen.
3: Guten Morgen.
0: Was machst du in Augsburg? Studieren?
3: Ich studiere, ja, genau.
0: Und was?
3: Also ich habe jetzt im Bachelor habe ich Geographie studiert und werde dann zu meinem Master weiter wegziehen. Tatsächlich, also ich bin jetzt gerade in so einer Übergangsphase.
0: Mhm. Semesterferien also im Prinzip?
3: Ja, so ein bisschen.
0: Darum soll es jetzt auch gar nicht gehen, sondern wir zocken Energy Radio Tabu zusammen. Das Schöne ist, du setzt den Highscore für die neue Woche. Heißt, egal wie viele Punkte du jetzt erspielst, es muss erstmal jemand an dich rankommen, okay?
3: Boah, wunderbar.
0: Die Frage ist nur, wer soll dir die Begriffe erklären? Fred oder ich?
3: Du, wenn ich jetzt schon eher mit dir rede, quasi. Also nicht persönlich ist an Fred.
2: Nee, klar, ich verstehe das.
0: Okay,
2: alles
0: gut.
2: Klar, du bist bereit?
0: Ja, ich bin bereit.
2: Du bist auch bereit, Kahn?
3: Ich bin bereit.
2: Okay, dann startet eure Zeit genau jetzt.
0: Das haben wir alle und das hüllt unser Skelett ein. Und wenn wir uns das verletzen, dann blutet es. Die?
3: Haut.
0: Ganz genau. Das benutzt man, wenn man am Meer ist, damit man zum einen sehen kann und dann aber auch, dass man Luft bekommt. Wie heißt das Ding?
3: Durch Meer.
0: Ja, wenn man so schwimmen geht und so, dann hat man das an seiner da dran und dann kann man atmen. Okay, wir machen weiter. Das brauchen wir jetzt alle, wenn es draußen so schön hell ist, dass wir da nicht die alles so zusammenkneifen müssen. Das gibt's von verschiedenen Marken. Eine?
3: Von Prime?
0: Nee. Nee, dass wir gut sehen, dass wir sehen können.
3: Ach, sehen können.
2: Zeit ist um. Die Sonnenbrille nehmen wir noch, oder?
0: Ja, und den Schnorchel, der hat uns super viel Zeit gekostet.
3: Oh Mensch, aber an den Schnorchel habe ich nicht gedacht. Ich habe eher an so Tiefseetauchen gedacht.
0: Ach so, oh. Ja, naja, haben wir ein bisschen aneinander vorbeigeredet. Ich hoffe, es ist aber nicht ganz so dramatisch für dich.
3: Um Himmels Willen, nee. Hat mich gefreut. I could be

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13: Guten Morgen, es ist 7 Uhr.
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13: Und bevor wir hier reinschalten, Fred, möchtest du dich nochmal räuspern oder ist jetzt gut?
15: Nee, ich glaube, es geht jetzt. Danke.
13: Ja, perfekt. Okay, also heute erwartet uns ein richtig heißer Tag. Können wir auf jeden Fall die Sonnenbrillen jetzt gleich mit einpacken. Die Sonne knallt. Bis zu 38 Grad sind da für uns am Start. Gegen Nachmittag kommen da auch ein paar Gewitter auf uns zu, vor allem im Schwarzwald und an der Alp. Gibt aber nur so eine kurze Abkühlung. Aktuell haben wir gemessen in Illingen 19 Grad, genauso auch in Perus. Dann schauen wir auf die Straßen. A8 Karlsruhe Richtung Stuttgart zwischen Pforzheim West und Pforzheim Süd. 7 Kilometer Stop and Go plus 20 Minuten. Und auch nochmal Vorsicht auf der A6 Heilbronn Richtung Nürnberg zwischen Neuenstein und Kupferzell. Ein kaputtes Auto auf der rechten Spur. Also da auf jeden Fall aufpassen. Fred.
15: So.
13: Du hast noch ein paar News für uns dabei aus der Energy-Region, ne?
15: Jawohl, lass mal über Störche reden. Gibt ja ziemlich viele bei uns in der Energy-Region, auch wenn es Leute geben soll, die noch nie einen in freier Wildbahn gesehen haben.
13: Lallinger.
15: Hast du auch was im Hals?
13: Ja, ein bisschen. Ja,
15: geht vielleicht gerade rum. Gerade in Ludwigsburg gibt es zum Beispiel einige Nester und an sich ist das ja mega cool, aber es bringt auch immer so ein bisschen Schwierigkeiten mit sich. Hier ist zum Beispiel eins direkt bei einem Spielplatz. Bisschen kritisch, weil die Vögel da auch so runter machen. Okay. Außerdem werden die Nester auch extrem schwer, bis zu 300 Kilo. Es gibt viele ehrenamtliche Helfer, die sich dann in solchen Fällen drum kümmern und die Störche zum Beispiel umsiedeln. Aber für sowas stehen leider immer weniger Mittel zur Verfügung, sodass sich Helfer da auch ein bisschen ausgenutzt fühlen. Und vom Nest geht's ins Netz. Da gelten seit gestern neue Regeln in Sachen KI-Kennzeichnung. In der EU brauchen KI-generierte Videos, Bilder und Texte, mit denen Geld verdient wird, jetzt ein Label, sodass man gleich erkennt, wenn man es mit KI zu tun hat. Das betrifft zum Beispiel Chatbots so im Kundenservice oder auch Influencer, bei denen die Bilder ordentlich mit KI aufgepeppt werden. Bei Privatpersonen ändert sich jetzt aber nichts.
13: Okay, ist aber auf jeden Fall eine sinnvolle Sache.
15: Ja, zum Schluss habe ich noch einen Spartipp für alle Urlauber. Eine Studie hat jetzt das günstigste Reiseziel in Europa gekürt und

0: Es ist die Algarve. In Portugal am Meer ist es nicht nur schön, sondern auch billig. Für den Kaffee zahlt man da gerade mal 1,50 im Schnitt. Das Bier gibt's schon ab 3 Euro. Auf Platz 2 landet der Sonnenstrand in Bulgarien.
1: Oho.
0: Ja.
1: Vielleicht muss ich meine Urlaubspläne für den Sommer nochmal umschmeißen.
0: Ich meine, hast du nicht noch Urlaubstage übrig?
1: Ja, so 2.
0: Das reicht für Bulgarien und zurück.
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1: Heute nur Kiki. Guten Morgen. Denn der Lallinger macht's richtig und ist im Urlaub, aber ich glaube weder in Portugal noch in Bulgarien.
0: Ja, ich glaube, er war in Bad Nauheim, das Bulgarien des kleinen Mannes.
1: In wo?
0: Das ist in Hessen.
1: Warum war er da?
0: Ja, was man so macht.
1: Woher weißt du das schon wieder?
0: Ja, du, man kriegt so Dinge mit. Die Störche klappern es von den Dächern.
1: Aha, der Lallinger ist wieder unterwegs.
0: Ja,
1: Achtung,
0: genau.
1: Packt die Babys weg.
0: Okay.

Guten Morgen, 10 nach 7 und der Sommer läuft auf absoluten Hochtouren und der August legt nochmal eine Schippe drauf. Und wir haben hier für euch die wichtigsten Updates, damit ihr im neuen Monat auf jeden Fall nichts verpasst. Wir fangen an mit den Festival-Highlights bei uns im Ländle. Am 8. August steigt das Seenachtsfest in Konstanz am Bodensee. Dieses Jahr zum allerersten Mal mit einer spektakulären Drohnenshow direkt über dem Wasser. Es gibt leuchtende Fantasiewesen und auch Energy-Star Felix Jehn wird am Ufer auflegen. Ab dem 13. August, also in 10 Tagen, verwandelt sich dann das Karlsruher Schloss wieder bei den Schlosslichtspielen in ein gigantisches und leuchtendes 3D-Kunstwerk und das einen ganzen Monat lang können wir uns auch drauf freuen. Macht euch außerdem einen fett und rot angestrichenen Kalenderkringel für den 12. August. Ab 19 Uhr erwartet uns am Himmel eine fast 90%ige Sonnenfinsternis. Richtig krass. Sowas bekommen wir hier bei uns im Ländle erst wieder 2081 zu sehen. Also da dürft ihr euch schon mal jetzt die Schutzbrille bereitlegen und besorgen. Es wird auf jeden Fall mystisch. Und jetzt eine richtig gute Nachricht für euren Geldbeutel. Gibt's auch noch oben drauf. Es gibt jetzt offiziell das Recht auf Reparatur. Heißt, wenn zum Beispiel euer Smartphone-Display reißt oder auch der Fernseher streikt oder die Waschmaschine kaputt geht, dann sind die Hersteller jetzt gesetzlich verpflichtet, Geräte zu fairen Preisen auch wieder zu reparieren. Soll natürlich so ein bisschen die Umwelt schützen, ne? Ist auf jeden Fall eine gute Sache. Freuen wir uns auch und mehr Updates, unter anderem zu den neuen Regeln bei Kinderbetreuung oder Ausbildung ab August. Das könnt ihr ganz entspannt nochmal nachlesen auf energy.de. Da kriegt ihr nochmal so ein paar Tipps und Handgriffe mit hinterher. Und das ist jetzt Leonie.

0: Wenn jemand bei uns hier in der Redaktion mit random Wissen und auch Allgemeinwissen glänzen kann, dann ist das Kollege Fred. Die Frage ist, hilft ihm das auch was?
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0: Denn wir spielen Fakt oder Fake. Jeder von uns hat eine These mit dabei und der andere wird dann am Ende raten, ist das wahr, also Fakt, oder ist das gelogen, also in dem Fall Fake. Fred, wie sieht's aus? Möchtest du anfangen, wenn du hier schon als Gast mit dabei bist?
2: Ich kann gerne anfangen.
0: Okay.
2: Und zwar möchte ich mit dir über Vögel reden. Ich bin in einem Alter, da interessiert man sich für Vögel.
0: Ja.
2: Und zwar behaupte ich, der Spatz ist der Name vom Spatz kommt von dem Geräusch, das er macht. Also der ist lautmalerisch benannt worden.
0: Spatz, wie macht denn ein Spatz? Machen die nicht einfach so piep, piep, piep? Kann ich mir schon vorstellen. Ich mag ja Lautmalerei eh generell sehr gerne. Ja, ich sag, das ist ein Fakt. Es ist ein
1: Fake.
2: Es ist ein Fake. Also es gibt Vögel, bei denen ist es so, beim Stieglitz oder beim Zilpzalp zum Beispiel. Beim Spatz hat es aber überhaupt nichts damit zu tun.
0: Okay. Wieder was gelernt. Wir bleiben tierisch. Ich behaupte, Wespen stehen besonders extrem auf die Farbe Gelb.
2: Nein. Ich glaube, das ist... Ich glaube, man sagt es über Mücken, deswegen sind so Fliegenfänger oft auch so gelb. Aber ich glaube, Wespen irgendwie, ich sag, das ist ein Fake.
0: Es ist ein
1: Fake.
0: Ja, ist ganz egal, welche Farbe man anhat. Wespen gehen überhaupt gar nicht auf Farben, juckt die überhaupt nicht.
2: Die mögen Gerüche, oder?
0: Korrekt. Also süß, Zucker, Fleisch ist ja auch so ein absoluter Gamechanger bei Wespen. Grillzeug, Badeschweiß aber zum Beispiel auch.
2: Badeschweiß,
0: wenn du so Wasser schwitzig.
2: Okay.
0: Ja. Sollte man besser nicht machen,
2: ja,
0: wenn man nicht gestochen werden will.

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5: Oh, komplettes No-Go, geht gar nicht. Ich finde es selber als Konzertbesucher richtig nervig, wenn jemand vor mir steht und ständig das Handy in die Höhe hält. So, soll lieber einen Moment genießen, statt nur zu filmen.
11: Wenn man selbst das unbedingt machen will, okay. 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
12: Na, geht gar nicht. 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Ja, steht mir ja nur mit dem Handy in der Hand. Da.
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13: Guten Morgen zusammen, es ist 7:30 und wir schauen erstmal nach draußen aus dem Fenster. Ja, der Sommer, der gibt heute wirklich nochmal alles. Wir knacken die 38 Grad, wir bekommen Sonne, Sonne und noch mehr Sonne. Gerade am Nachmittag wird es dann aber Richtung Berge so ein bisschen brodeln, da kommen dann ein paar kräftige Gewitter auf uns zu. Aktuell gemeldet haben wir in Oberriexingen 19 Grad, in Menzingen sind es 20 Grad. Dann checken wir zusammen die Straßen. Vorsicht auf der A6 Heilbronn Richtung Nürnberg zwischen Neuenstein und Kupferzell. Da steht ein kaputtes Auto auf der rechten Spur, also vorsichtig sein. A8 Richtung Stuttgart zwischen Pforzheim West und Pforzheim Süd. Ein bisschen mehr Zeit einplanen, 7 Kilometer Stop and Go da. Und ihr braucht circa 20 Minuten, bis ihr da am Ende durch seid. Und wo führen uns die News hin, Fred?
14: Nach Kornwestheim. Oh, wow. Da soll ja eine Schule umbenannt werden, das Ernst-Siegle-Gymnasium, weil man festgestellt hat, dass der Namensgeber eine eher unrühmliche Vergangenheit hat. Jetzt ist man auf der Suche nach was Neuem und sammelt Vorschläge. Muss auch nicht zwingend was Regionales sein, aber cool wäre es halt, wenn das Kürzel ESG bestehen bleiben könnte, weil dann kann man auch den Slogan eine starke Gemeinschaft weiter benutzen. Die meisten Schulen in der Energy-Region sind übrigens nach Schiller, Pestalozzi und Albert Schweitzer benannt. Wie hieß deine Schule?
13: Gymnasium Rutesheim.
14: Wow.
13: Ja.
14: Mensch.
13: Nicht besonders kreativ, wie war es bei dir?
14: Ihr habt euch ins Zeug gelegt. Geschwister Scholl Realschule.
13: Ah, okay.
14: Auch gut. Beliebt, glaube ich.
13: Ja, auf jeden Fall.
14: Dann ist ja gerade wieder Open-Air-Kino-Saison in der Energy-Region. In Ludwigsburg hat zum Beispiel das Sommernachtskino in der Karlskaserne am Wochenende gestartet. In Heilbronn läuft es auch schon seit letzter Woche, genauso wie in Esslingen auf der Burg. Oder in Fellbach, da geht es dann erst Ende August los.
13: Oh, liebe ich ja, ne? Wenn das Wetter mitmacht. Oh, immer toll.
14: Ja, wenn es mitmacht, aber das sieht ja zurzeit auch eigentlich ganz gut aus.
13: Mhm.
14: Zum Schluss habe ich noch erfrischende News fürs Badezimmer. Pepsi bringt jetzt ein Duschgel raus. Damit gehst du dann morgens mit einem freshen Duft von Cherry Cola aus dem Haus.
13: Nice.
14: Ja, das Ganze ist bei einer Kooperation mit dem Kosmetikhersteller entstanden. Übrigens nicht nur Duschgel, sondern auch noch andere Artikel, zum Beispiel Lidschatten in den Farben einer Pepsi-Dose, also blau und silber, und ein Lippenset mit Lipliner, Lipgloss und Lippenstift. Alles mit dem beliebten Wildkirschenaroma.
13: Imagine, ich würde hier jeden Morgen sitzen und einfach nach Pepsi riechen.
14: Ja, und dabei so schön blau-silberne Lidstrich.
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3: Heute nur Kiki. Guten Morgen. Ich sag ehrlich, ne, ich könnte nicht.
4: Könntest du nicht?
3: Nee.
4: Das würde doch bestimmt, ich glaube, es würde dir sehr gut stehen, dieser Duft.
3: Da würde ich schon unter der Dusche mir denken, shit, ich muss nochmal duschen.
4: Ja, aber du wärst vielleicht auch direkt wach, weil so ein bisschen, ist bestimmt auch so ein kleiner Koffeinschub am Morgen.
3: Das Schöne ist, ich dusche ja morgens nicht.
4: Ja,
3: also,
4: stimmt.
3: Weißt du, wenn ich da aufstehen müsste,
4: Du duschst nicht, bevor du hier um 4:30 antanzt?
3: Nein.
4: Verstehe ich gar nicht.
3: Ich meistens dusche ich auch nur einmal die Woche. Und das aber auch nur im Winter.

0: Guten Morgen, 7.38 Uhr ist es. Das sind immer die besten neuen Hits bei Energy. Und erst letzte Woche hat sie sich mit einem neuen Album zurückgemeldet. Und jetzt hat sie wieder eine Auszeit angekündigt. Fred, ich glaube, ich fall von allen Wolken. Ne?
1: Ja, Mensch.
0: Um wen geht's?
1: Ja, um sie hier.
0: Ja, Ariana Grande. Fred, du bist da auf dem neuesten Stand. Was ist denn da genau los?
1: Also du hast ja gerade schon gesagt, letzte Woche erst haben wir hier ihr neues Album Paddle vorgestellt. Jetzt hat sie angekündigt, dass sie nach ihrer aktuellen Tour erstmal Pause machen will und sich aus der Öffentlichkeit komplett zurückzieht.
0: Ich meine, das Ende von der Tour dürfte ja jetzt Anfang September ungefähr sein.
1: Richtig.
0: Ne? Also ist gar nicht mehr so lange hin. Und sie hatte doch aber auch, also wenn ich das richtig im Kopf habe, ne? Sie war ja bei den Wicked-Filmen mit dabei, wollte dann auch irgendwie in die Musical-Projekte so ein bisschen weiter reinsteigen.
1: Genau, eigentlich hätte sie nächstes Jahr mit Jonathan Bailey in London auf der Bühne gestanden für ein Musical-Projekt, aber das wird jetzt wohl ohne sie stattfinden.
0: Okay, gibt's schon Infos, warum sie die Pause einlegt?
1: Also das Management hat gesagt, dass sie halt bei ihren zahlreichen öffentlichen Auftritten immer unter dem prüfenden Blick der Öffentlichkeit stand und das jetzt ein bisschen sich zurücknehmen will.
0: Mhm.
1: Warum genau, sagen sie nicht. Viele spekulieren, ob das jetzt vielleicht gesundheitliche Gründe haben könnte.
0: Ja, kann ich verstehen. Ich meine, also man hat ja gesehen, sie hat zum Beispiel in den letzten paar Jahren auch gerade nach dem ersten Wicked-Film stark abgenommen gehabt. Oder wo man das Gefühl hatte, wow, vielleicht geht sie dann nicht so gut oder der ganze Stress oder whatever. Und ich glaube schon, dass wenn man das dann irgendwie bei jeder Pressetour, bei jedem Auftritt, bei egal wo du bist, bei jedem Bild, das auf Social Media von dir gepostet wird, irgendwie zu hören bekommst oder es die Leute sagen so, hey, dir geht's nicht gut oder schau mal, dass es dir... Oder das ist eine ungesunde Dynamik, in der du dich da befindest. Ich glaube schon, dass das super anstrengend ist.
1: Auf jeden Fall. Also
0: gerade
1: Bodyshaming nagt, glaube ich, schon auch sehr an ihr. Hört man immer wieder so ein bisschen, dass das auch einfach ein Ding sein kann. Dass sie deswegen, was ja hier der prüfende Blick der Öffentlichkeit ist.
0: Dass man da einfach so... Ja, wirklich. Und also da sieht man jetzt mal wieder, ich meine, gut für sie, dass sie da sich jetzt die Zeit nimmt. Soll sie auch machen. Musical hin oder her. Kommt ja dann irgendwann doch nochmal. Aber... manchmal muss man sich einfach vielleicht nochmal mehr vor Augen schieben, so was du nicht in 7 Sekunden ändern kannst, kommentier es einfach nicht.
1: Ja, genau.
0: Also lass es dann einfach und dann ist vielleicht auch gut damit.
1: Ja, nehmen wir uns zu Herzen.
0: Nehmen wir mit und Ariana Grande alles Gute und wir hoffen natürlich, dass sie vielleicht dann mit einem neuen Album wieder zurückkommt.

0: Guten Morgen, 7:45 ist es, das sind immer die besten neuen Hits bei Energy Region Stuttgart und zum Wachwerden wird jetzt hier gezockt.
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0: Die allererste Runde Stadt, Land, Energy der neuen Woche zockt mit uns die Clara aus Stuttgart-Vaihingen. Guten Morgen.
2: Guten Morgen.
3: Morgen.
0: Du hast gerade eben schon gesagt, so Stammstreckensperrung ist für dich jetzt nicht so geil, weil du kommst im Prinzip gar nicht mehr von A nach B, ne?
2: Ja, ist schwieriger geworden.
0: Wie machst du es jetzt? Gehst du einfach die nächsten 6 Wochen in Urlaub oder Homeoffice?
2: Der ist geplant, der Urlaub erstmal nicht, aber wird sich dann eben mit dem Schienenersatzverkehr erstmal versucht anzufreunden.
0: Naja, wenn es auf den Schienen nicht läuft, dann hoffentlich jetzt bei Stadtland Energy. Wir checken mal, mit welchen Buchstaben du die neue Woche angehst. Das Schöne ist, du setzt den Highscore. Also jeder, der nach dir kommt, muss das erstmal schaffen, was du jetzt gleich schaffst, okay?
2: Okay, ich gebe mein Bestes.
1: J.
0: J.
3: Okay, J also.
0: Okay?
2: Sorry, habe ich verstanden, ja.
0: Du warst schon am Überlegen, oder?
2: Ich war schon gedanklich am Durchrattern.
0: Okay.
2: J, Janik, let's go.
0: Sehr gut, also, die Kategorien kommen von Fred, wir haben 30 Sekunden Zeit und die starten ab jetzt.
3: Stadt mit J.
2: Jena.
3: Land mit J.
2: Japan.
3: Energy Star mit J.
2: Justin Bieber.
3: Mein Chef ist...

0: Jung.
1: Krankheit mit J.
0: Juckreiz.
1: Berühmte Marke mit J.
0: Jaguar.
1: Eine Eiscremesorte mit J.
2: Joghurt. Und stopp. Das waren stabile 6 Punkte.
1: Ja, würde ich auch sagen.
2: Also, man kann sagen, es läuft auf jeden Fall besser als bei der Bar mit der Stammstreckensperrung.
0: Das würde ich so unterschreiben.

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19: Guten Morgen, es ist 8.01 Uhr.
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19: Wir checken mal zusammen, was heute mit an der...
21: Was willst du sagen, Kiki?
19: Es ist warm heute, die Sonne knallt, trinkt viel, sonst endet ihr am Ende wie ich und redet nur noch Stuss. 38 Grad sind da in der Spitze für uns drin. So ein paar Gewitter kommen dann gegen Nachmittag, vor allem Richtung Alb und Schwarzwald. Ist aber nur eine kleine und kurze Abkühlung. Aktuell haben wir gemessen in Robbelshausen und Erdmannsweiler 21 Grad. Dann checken wir gemeinsam die Straßen A8 Karlsruhe Richtung Stuttgart zwischen Pforzheim West und Süd. Stop and Go, da braucht er circa 20 Minuten länger. Und auch nochmal Vorsicht auf der A6 Richtung Nürnberg zwischen Neuenstein und Kupferzell. Ein kaputtes Auto auf der rechten Spur hinter einer Kurve. Also da auf jeden Fall aufpassen. So, damit mein Gehirn sich jetzt ein bisschen beruhigen kann und hier nicht jedes Wort irgendwie reinfliegt, rausfliegt, wie es gerade...
21: Ja.
19: Kommt, ist Fred hier. Guten Morgen.
21: Guten Morgen.
19: Was ist so los in der Welt?
21: Ich starte erstmal mit der FIFA.
19: Oh,
21: da
19: ja.
21: Gab es ja zuletzt ein bisschen Aufsehen, weil FIFA-Präsident Gianni Infantino vorgeschlagen hatte, dass die WM in Zukunft über ein extra gegründetes Unternehmen laufen könnte, wo dann auch Investoren einsteigen können und so. Außerdem hätte er dann die Möglichkeit, nach seiner Amtszeit als FIFA-Präsident als CEO weiterbleiben zu können.
19: Mhm.
21: Das hat alles für ein bisschen Unmut gesorgt. Unter anderem hatte die UEFA mit einem Boykott gedroht. Deshalb ist Infantino jetzt zurückgerudert. Am Wochenende hat er bekannt gegeben, dass er das Vorhaben jetzt doch erstmal lassen will, weil es so für Spaltung sorgt.

0: Super, also von der großen weiten Welt zu uns vor die Haustür, was geht da ab?
1: Da wird fleißig geblitzt, wir starten mal wieder in eine Speed Week. In den meisten Bundesländern und auch in der Energy-Region gibt es jetzt wieder eine Woche lang richtig viele Geschwindigkeitskontrollen, vor allem vor Schulen und Krankenhäusern oder da, wo es eben öfter mal Unfälle gibt.
0: Also wir fahren anständig.
1: Sowieso. Und Kiki, du weißt doch bestimmt, mit welchem Superhelden man den Satz "aus großer Kraft folgt große Verantwortung" verbindet.
0: Ja, es ist Marvel auf jeden Fall. Und zwar, Peter Parker, Spider-Man.
1: So, Spider-Man. Und das Motto hat sich jetzt auch die Schönbuchbahn zu Herzen genommen und für die vielen Ausfälle und Verspätungen Verantwortung übernommen. Und als Geste zur Wiedergutmachung hat der Zweckverband hinter der Bahnlinie Schüler ins Kino eingeladen. Spider-Man A Brand New Day ist ja gerade erst angelaufen in den Kinos und den durften jetzt 200 Schülerinnen und Schüler auf den Nacken der Schönbuchbahn angucken.
0: Ja gut, aber also nett für den Moment. Langfristig bringt jetzt den Schülern das jetzt auch nicht so viel, ne?
1: Stimmt, aber es gab auch gute Nachrichten. Ab September fahren die Züge zwischen Holzgerlingen und Böblingen wieder im Viertelstundentakt.
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0: Heute nur Kiki. Guten Morgen. Und ich muss mich outen, weil ich war sehr, sehr lange Bahnfahrerin.
1: Ja.
0: Jetzt aufgrund der Arbeitszeiten, da fahren halt noch keine Züge, wenn ich zur Arbeit muss, bin ich aufs Auto umgestiegen.
1: Mensch, Kiki.
0: Komme jetzt so langsam aber wieder in den Genuss, dass man auch gerade mal mittags die Bahn nutzen kann.
1: Ja.
0: Und jetzt ist mir heute aufgefallen, ich dachte mir so, ja, chill ich auch, nach der Arbeit kannst du mit der Bahn nach Hause fahren, Auto lässt du hier stehen, gar kein Stress. Und das ist mir auch gefallen, Stammstreckensperrung, was eine Miste.
1: Ja, richtig, da muss man jetzt immer ein bisschen genauer gucken. Also ich bin auch jemand, ich gehe eigentlich immer an den Bahnhof und dann steige ich in die nächste Bahn, die einsteigt, aber das geht jetzt gerade einfach nicht mehr.
0: Ja, du musst immer abchecken, was so abgeht, ne?
1: Ja, ob ich vielleicht einmal noch daheim bleibe oder ob ich mich jetzt beeil.
0: Weil das sonst geht ja noch 6 Wochen so.
1: Ja.
0: Aber was macht man denn da?
1: Ich weiß auch nicht.
0: Laufen, Fahrradfahren,
1: Laufen,
0: Joggen,
1: Beine hochlegen.
0: Vielleicht ist das jetzt der Moment anzufangen, für einen Marathon zu trainieren.
1: Vielleicht.

0: Guten Morgen zusammen, immer die besten neuen Hits bei Energy Region Stuttgart. Und wenn euch beim Smalltalk an der Kaffeemaschine das ewige Gefasel übers Wetter auf die Nerven geht, keine Sorge, wir haben hier für euch die perfekte Rettung.
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0: Die könnt ihr auf jeden Fall direkt weiter erzählen, falls ihr mal in die Bredouille kommen solltet. Eine neue Studie hat das günstigste Sommerreiseziel Europas gekürt. Und wenn Italien und Spanien euch ein bisschen zu teuer sind, dann ab an die portugiesische Algarve. Da kostet der Kaffee im Schnitt 1,50 €, das Bier gut 3 €. Also da schmeckt der Urlaub auf jeden Fall gleich doppelt. Im Odenwald treibt im Freibad ein echter Schlappenschurke sein Unwesen. Da hat ein Typ schon über 100 Badeschlappen geklaut, inklusive auch Kinderschuhen mit Einhörnern drauf. Also der macht wirklich vor gar nichts Halt. Und der Bürgermeister jagt da jetzt in die persönlich im Freibad und versteckt sich mit einer Zeitung mit ausgeschnittenen Gucklöchern. Kein Witz.

Es ist wirklich Real-Life-Comedy, kann man schon sagen. Und auch noch eine Warnung für alle Autofahrer. Fuß vom Gas, wirklich ganz wichtig, denn seit heute läuft in Baden-Württemberg die Speed Week. Die ganze Woche lang wird bei uns im Ländle verstärkt geblitzt. Egal ob auf Autobahnen, innerorts, an Baustellen oder Schulen, solltet ihr da auf jeden Fall besonders aufpassen. Und die Standorte bleiben größtenteils geheim, außer ihr, vielleicht ihr schickt ja eure Familie auf WhatsApp durch oder so.

0: Guten Morgen. Energy Region Stuttgart ist an. Das sind immer die besten neuen Hits. Und jetzt habe ich eine Frage in die Runde. Habt ihr schon mal was von Solo Mixing gehört? Wenn nicht, keine Sorge, es ist wieder ein Trend von TikTok. Solo Mixing heißt übersetzt nämlich schlicht und ergreifend Single bleiben. Und jetzt kommt da eigentlich der eigentliche Dreh an der Geschichte. Nicht etwa, weil die Leute keine Lust auf Liebe haben, sondern weil Daten zeigen, dass Dating schlichtweg zu teuer geworden ist. Also für ein einziges Date mit Essen, Drinks und Outfit, Taxi, keine Ahnung, legt man heutzutage ja gut und gerne mal eine Stange Geld hin. Wer also so 15 bis 20 Dates braucht, um die große Liebe zu finden, der ist da ruckizucki ein kleines Vermögen los. Die Konsequenz auf TikTok und Social Media, die Leute feiern das Alleinsein, gehen zum Beispiel solo ins Kino, alleine ins Restaurant und sparen sich damit zum einen mal den Beziehungsstress, aber natürlich auch ein bisschen die Kohle im Geldbeutel. Dabei hat ja auch dieses Alleinesein manchmal echte Vorteile, völlig unabhängig vom Konto. Wir haben uns das mal für euch in der Backnanger Innenstadt umgehört und nachgefragt, was macht ihr eigentlich viel, viel lieber alleine als zu zweit oder mit einem Date?
1: Aufs Klo gehen.
2: So Sachen aufbauen im Haushalt halt. Also wenn man zum Beispiel Schränke aufbaut, mehrere Personen stressen mich.
3: Schlafen. Ich mag nicht, wenn die Männer schnarchen, weil ich schnarche auch. Aber das braucht ja keiner wissen.
4: Ich war jetzt heute Morgen allein Frühstücker, ganz gemütlich. Denn mit der Beziehung muss ich immer diskutieren. So kann ich machen, was ich will.
5: Shoppen gehen, weil es dann billiger ist und ich Zeit habe für mich und keiner muss sagen, schnell, schnell, schnell, das will ich nicht.
0: Ich checke ja, ne? Egal ob Solo Mexiko oder Beziehungsmensch, am Ende zählt doch sowieso nur, dass es uns gut geht und dafür gibt es uns hier immer die besten neuen Hits, damit wir hier auch gut in den Montag reinstarten und die neue Woche. Ohne schnell, schnell, schnell, hier gibt es keinen Stress, das

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21: Wir haben es 8:31 Uhr.
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21: Und es wird heute warm in der Energy-Region. Bis zu 38 Grad sind da für uns angesagt. Ein paar kleine Wölkchen deuten da auch schon auf ein paar Gewitter hin, die gerade am Nachmittag runterkommen können. Jetzt aber erstmal über den Morgen und Vormittag auf jeden Fall ein richtiger Schwitzetag, kann man schon fast sagen. Aktuell gemessen haben wir da in Kempfelbach 21 Grad und genauso auch in Bohndorf. Dann schauen wir einmal zusammen auf die Straßen und es ist ein bisschen eng. Vorsicht auf der A5 Karlsruhe Richtung Basel zwischen Lahr und Ettenheim. Da liegen Plastikteile auf der Fahrbahn, also da auf jeden Fall aufpassen, nicht, dass er da noch drüber fahrt. Und auch nochmal Vorsicht auf der A6 Heilbronn Richtung Nürnberg zwischen Neuenstein und Kupferzell. Ein kaputtes Auto auf der rechten Spur hinter einer Kurve. Also auch da auf jeden Fall vorsichtig fahren. So, damit zu Fred, der uns berichtet, was in der Energy-Region so los ist. Hi.
23: Hello. Wir gucken erstmal nach Mannheim. Da gab es am Wochenende gleich mehrere Polizeieinsätze wegen Verwechslungen. Erstmal hat man an einer Brücke nach Ludwigshafen rüber alte Fliegergranaten gefunden und deshalb alles schnell dicht gemacht und auch großräumig abgesperrt. Mhm. Und dann hat man gemerkt, dass es doch keine Granaten waren, sondern einfach ungefährliche Gegner.

0: Gegenstände. Und dann wurde im Rosengarten noch ein Schwert gefunden. Direkt wieder Polizeieinsatz. Und dann hat man gemerkt, dass das stumpf war, also vermutlich von einem Kostüm, weil an dem Wochenende auch eine Cosplay-Veranstaltung dort war.
1: Ah, super. Läuft also in Mannheim.
0: Ist so. In Holzmaden läuft's auch, aber wirklich, ich hab's dir heute schon versprochen, dass ich eine Dino-News für dich dabei habe. Jetzt kommt sie. In dem Urzeitsteinbruch kann man jetzt einen echten Triceratops-Schädel angucken. Der wurde extra aus den USA hergebracht und gilt als eins der vollständigsten Fossilien der Welt. 2 Meter lang, 150 Kilo schwer, ein Mordsteil einfach.
1: Okay, ich glaube, ich weiß, was ich heute Mittag machen werde.
0: Ja, dachte ich mir schon. Von deinem einen Lieblingsthema zum anderen, von Dinos zu Blasmusik. 72 Stunden am Stück wurde am Wochenende in Nürnberg musiziert. Fast 2000 Blasmusiker aus ganz Bayern waren vor Ort, um einen neuen Weltrekord aufzustellen. Und da gelten richtig strenge Regeln. Also zum Beispiel darf es immer nur 10 Sekunden Pause geben, wenn man so von der einen Kapelle zur nächsten Kapelle wechselt. Jetzt wird mal geprüft, ob sie das alles geschafft haben.
1: Alter, ich drück die Daumen, das ist ja richtig krass.
0: Ja.
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1: Heute nur Kiki. Guten Morgen. Und ich stehe gerade ein bisschen auf dem Schlauch, weil ich bin gerade irgendwie noch bei dieser Blasmusik gehangen. Ich meine, also ich spiele ja Saxophon.
0: Ja. Ne?
1: Und ich weiß, wie anstrengend das ist, wenn man mal lange irgendwie in einem Instrument reinpustet. Also egal, ob es eine Trompete, eine Posaune, whatever ist. Es ist ja nochmal das Mundstück ein bisschen anders als beim Saxophon. Aber das ist eine krasse Leistung, 3 Tage da irgendwie durchzuballern.
0: Ja, die hatten immer so 90-Minuten-Set, wenn ich es richtig weiß. Und dann wurde gewechselt zur nächsten Gruppe.
1: Ja, und dann hieß es nach 3 Stunden so, oh, die einen sind noch nicht fertig, musst du nochmal ran.
0: Ja, oder, oh, die haben den Zug verpasst. Könnt ihr nochmal einspringen?
1: Ja, voll. Das ist schon crazy. Ja, wir drücken die Daumen. Vielleicht der nächste Weltrekord für uns hier.
0: In Deutschland.
1: In Deutschland, ja. Nicht ganz hier.

0: Guten Morgen, 8.41 Uhr ist es. Das sind immer die besten neuen Hits bei Energy Region Stuttgart. Und ich bin nicht alleine hier, denn Fred ist auch da. Hallo.
1: Guten Tag. Was?
0: Bist du bereit?
1: Natürlich bin ich bereit.
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0: Ja, wir spielen Fakt oder Fake. Jeder von uns hat eine These mit am Start und prüft den anderen auf Herz und Nieren. Ist das, was ich da sage, wahr oder ist das gelogen? Wie sieht's aus, Fred? Möchtest du anfangen? Soll ich anfangen?
1: Ich habe vorhin angefangen, deswegen würde ich dir jetzt den Vortritt lassen.
0: Okay, dann behaupte ich, dass die NASA in den 80er Jahren erfolgreich einen riesigen Fallschirm getestet hat, den man auch Space Umbrella genannt hat. Und der hat verglühende Satelliten- und Raketenteile gezielt ins Meer gebracht.
1: Das klingt cool und es klingt praktisch. Und ich glaube, ich kann mir das gut vorstellen, weil... Doch, ja, so, dass man Sachen mit so einem Fallschirm dann den Fall... Ja, ich glaube, das ist ein Fakt.
0: Es ist ein...
2: Fake.
0: Ja.
1: Mann.
0: Ja, funktioniert ja, verglüht ja alles.
1: Ja, vielleicht geht der erst danach
0: in die,
1: auf.
0: Ja, nee, leider nicht.
1: Oh.
0: Habe ich mir ausgedacht.
1: Vielleicht müssten wir es ausprobieren.
0: Ja, wir können ja mal bei der NASA anrufen und sagen, hey, wir haben da eine Mega-Idee,
1: du bist
0: Leute.
1: Da was Großes auf der Spur.
0: Space Umbrella, it is. Okay, deine These.
1: Ich behaupte, der Mensch ist die einzige Spezies mit einem Kinn.
0: Aber nein, guck dir mal so Affen an oder so, die haben doch auch, aber vielleicht haben die da gar keinen Knochen. Vielleicht fehlt es denen. Vielleicht haben wir das ausgebildet, weil wir von einem

0: von einem, keine Ahnung, also weil wir so ein, das Gebiss anders ausgibt. Wobei, nein, das macht ja gar keinen Sinn sein. Wir sind doch so nah beim Affen dran. Die haben bestimmt auch ein kleines Kind. Und es gibt bestimmt auch irgendwelche anderen Tiere. Oh, so ein Kätzchen oder so, das hat bestimmt auch ein Kind. Ich sag, das ist ein Fake.
1: Es ist ein...

0: Das Denken, das dich von Tieren unterscheidet. Ja. Nein, es ist dein Kinn.
1: Cool. Mega. Naja, hey, wieder was dazugelernt. Komm, jetzt kann ich auf der nächsten Party mit diesem Wissen angeben.
0: Ja.
1: Und sagen, ich habe in Biologie so krass aufgepasst.
0: Ich habe ein Kinn.

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1: Guten Morgen, es wird Zeit für unsere tägliche Dosis gute Laune.
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1: Und für die Good News schauen wir heute direkt nach Ulm, denn da verwandelt der freischaffende Graffiti-Künstler Milo graue und triste Betonwände in riesige bunte Kunstwerke und das mit einer ganz besonderen Botschaft. Milo sprüht da nämlich riesige überdimensionale Insekten an die Wände, also zum Beispiel Hirschkäfer, Hummeln oder auch irgendwelche seltenen Schmetterlinge. Dinge, die man sonst halt übersieht, weil sie zum einen klein sind oder sich verstecken. Bei ihm wirkt das aber wie so eine fotorealistische Mikroskopaufnahme, also wirklich super, super detailreich. Der 37-Jährige hat früher Umweltingenieurwesen studiert und möchte mit seiner Kunst nicht nur die Straßen verschönern, sondern natürlich auch die Leute spielerisch auf den Naturschutz und die Insektenwelt aufmerksam machen und sie dafür begeistern. Die Stadt Ulm feiert das Ganze total, bucht ihn da auch regelmäßig für offizielle Aufträge und er macht auch gleich noch Schulworkshops und zeigt da den Kids bei uns in der Region zum einen, wie man aus diesen tristen Schulgebäuden bunte Oasen macht, aber es wird auch gleichzeitig so eine Schulstunde im Prinzip daraus. Ne? Sie machen Kunst zusammen und lernen gleichzeitig was über die Insekten, wie wichtig da Arten- und Tierschutz ist. Also mega, mega coole Sache, mega cooles Projekt. Finde ich sehr, sehr geil und gerne mehr davon auch in anderen Städten in der Energy-Region. Oh, hey.

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8: Es ist punktgenau 9 Uhr.
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8: Heute erwartet uns ein richtig hotter Sommertag mit bis zu 38 Grad. Gerade über den Vormittag und Mittag ist auch noch viel Sonne für uns drin. Ab Nachmittag ziehen sich da aber immer mehr Gewitter zusammen, gerade also auch Richtung Schwarzwald, Richtung Alb, also irgendwo da, wo Berge in der Nähe sind, da kann es ordentlich brodeln. Aktuell haben wir da gemessen in Bohndorf 21 Grad und genauso auch in Kempfelbach. Dann checken wir einmal gemeinsam die Straßen. Vorsicht auf der A6 Mannheim Richtung Heilbronn zwischen Bad Rappenau und Heilbronn unter Eisesheim. Da steht ein kaputtes Auto, also ein bisschen aufpassen. Auf der A8 Karlsruhe Richtung Stuttgart zwischen Pforzheim Nord und Pforzheim Ost haben wir nochmal 4 Kilometer Stop and Go. Da dürfte ein bisschen mehr Zeit einplanen. Und damit einen guten Morgen an Fred.
10: Guten Morgen.
8: Du hast noch ein paar News aus der Energy-Region mit am Start, ne?
10: Jawohl, lass mal über Störche reden. Gibt's ja ziemlich viele in der Energy-Region, auch wenn es Leute geben soll, die noch nie einen in freier Wildbahn gesehen haben.
4: Lallinger!
10: Ui. Brauchst du ein Glas Wasser?
4: Ja, geht? Voll gern. Ja.
10: Das ist okay. Gut. Gerade in Ludwigsburg gibt es zum Beispiel einige Nester und an sich ist das ja mega cool. Aber es bringt auch immer so ein bisschen Schwierigkeiten mit sich. Hier ist es zum Beispiel der Fall, dass eins direkt bei einem Spielplatz ist. Bisschen kritisch, wenn die Vögel da runter machen. Außerdem werden die Nester auch extrem schwer. Bis zu 300 Kilo können die wiegen.
4: Ui.
10: Es gibt viele ehrenamtliche Helfer, die dann in solchen Fällen eingreifen und die Störche zum Beispiel umsiedeln. Aber für sowas stehen leider immer weniger Mittel zur Verfügung, sodass sich viele Helfer da gerade auch so ein bisschen ausgenutzt fühlen.
4: Mhm.
10: Und vom Nest geht's ins Netz. Da gelten seit gestern neue Regeln in Sachen KI-Kennzeichnung. In der EU brauchen KI-generierte Videos, Bilder und Texte, mit denen Geld verdient wird, jetzt ein Label, sodass man gleich erkennt, wenn es mit KI gemacht wurde. Das betrifft zum Beispiel Chatbots im Kundenservice oder auch Influencer, die bei ihren Bildern ordentlich mit KI nachhelfen. Bei Privatpersonen ändert sich aber nichts.
8: Ja, ist auf jeden Fall eine sinnvolle Sache.
10: Ja, zum Schluss noch ein Spartipp für alle Urlauber. Eine Studie hat jetzt das günstigste Reiseziel in Europa gekürt und es ist die Algarve in Portugal am Meer. Ist es nämlich nicht nur schön, sondern auch billig. Für den Kaffee zahlt man da gerade mal 1,50 im Schnitt. Das Bier gibt es schon ab 3 Euro. Auf Platz 2 landet der Sonnenstrand in Bulgarien übrigens.
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8: Heute nur Kiki. Guten Morgen und in großen Schritten geht hier der Vormittag um. Geht die Zeit rum?
10: Ja, er verfliegt. Der Vormittag verfliegt.
8: Der Vormittag verfliegt. Ja, wir haben es schon 9 Uhr, ist irgendwie crazy, wenn man bedenkt, dass wir hier schon die letzten 4 Stunden irgendwie zusammen verbringen. Wir haben aber noch ein bisschen was vor uns, ne?
10: Ja, ein bisschen machen wir noch, würde ich sagen.
8: Und da kommen wir jetzt gleich.

0: Guten Morgen. 9.10 Uhr ist es und jetzt wird's hier sportlich.
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0: Beim Basketball und vor allem bei unseren MHP-Riesen Ludwigsburg geht es jetzt so richtig in die heiße Phase. Der Kader der ersten Mannschaft steht komplett und alle Jungs sind nach und nach wieder zurück am Start. Am Sonntag sind dann auch die US-Importe Justin Kier und Elijah Hughes gelandet. Am Mittwoch wird dann auch endlich wieder in der Halle geschwitzt. Da geht es dann los mit dem Training und wir dürfen auch die Augen offen halten, denn heute Vormittag um Punkt 10 erscheint der neue Spielplan und auch die ersten Pokalrunden im Netto-BBL-Pokal sind da bereits ausgelost worden. Also die Basketball-Saison steht in den Startlöchern und sie kann auf jeden Fall kommen. Dann gibt es natürlich noch großes Thema heute, Rückzieher von FIFA-Boss Gianni Infantino. Der wollte die WM künftig eigentlich über ein einziges Unternehmen mit Investoren abwickeln und dort praktischerweise nach seiner Amtszeit als Boss direkt auch noch CEO bleiben. Nach wirklich mächtig Gegenwind und heftigen Boykottdrohungen, unter anderem von der UEFA, ist Infantino jetzt am Wochenende zurückgerudert. Er hat bekannt gegeben, dass er die Pläne erstmal wieder auf Eis legt, um eine weitere Spaltung im Fußball zu verhindern. Also, ja, kann man machen. Ich meine, da haben ja, also die europäischen Länder haben gesagt, nee, machen wir nicht mit. Nordamerika hat gesagt, machen wir nicht mit. Also, weiß ich nicht, wo die Idee herkam, aber gut, dass es anders läuft.

frisch rausgekommen. Norma Jean Martini meldet sich zurück mit ihrer Nummer I Am The Sun. Und es ist eine kraftvolle Hymne über die Selbstliebe, über die innere Stärke und den Mut, auch mal das eigene Licht scheinen zu lassen. Ne? Ihr merkt schon, der Titel I Am The Sun, ich bin die Sonne, ich lasse mein Licht scheinen. Ja, sie kommt ja ursprünglich aus den USA, lebt mittlerweile in Berlin, schreibt auch Songs oder hat Songs geschrieben für Sowies, Michael Schulte und ist jetzt wieder hier mit am Start. Mit der Nummer I Am The Sun, Norma Jean Martini, ist ein Brett, kann man nur so sagen.

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9: Wir haben es 9:30.
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9: Und es ist heiß in der Energy Region. Ihr könnt auf jeden Fall heute die Sonnenbrille einpacken, aber auch den Regenschirm solltet ihr nicht daheim vergessen haben, denn bei bis zu 38 Grad ziehen sich da gerade am Nachmittag ein paar Gewitter zusammen. Also da kommt ordentlich was runter. Aktuell haben wir schon gemeldet in Mötzingen 23 Grad, in Obersulm sind es 24 Grad. Dann checken wir einmal nochmal schnell gemeinsam die Straßen. Es ist ein bisschen was los. Vorsicht auf der A6 Heilbronn Richtung Mannheim zwischen Sinsheim und Rauenberg. Da liegen Fahrzeugteile auf der mittleren Spur. Solltet ihr ein bisschen aufpassen. Auf der A6 Heilbronn Richtung Nürnberg zwischen Kreuz Weinsberg und Pretzfeld 3 Kilometer Stau. Da braucht ihr circa eine Viertelstunde, bis ihr am Ende durch seid. Damit zu Kollege Fred, guten Morgen.
10: Guten Morgen.
9: Wir führen uns deine News hin.
10: Nach Kornwestheim. Mhm. Da soll ja eine Schule umbenannt werden, das Ernst-Siegle-Gymnasium, weil man festgestellt hat, dass der Namensgeber eine eher unrühmliche Vergangenheit hat. Jetzt ist man auf der Suche nach was Neuem und sammelt Vorschläge. Muss auch nicht zwingend was Regionales sein, aber cool wäre es, wenn das Kürzel ESG bestehen bleibt, weil man dann auch den Slogan eine starke Gemeinschaft behalten kann.
9: Okay.
10: Die meisten Schulen in der Energy-Region sind übrigens nach Schiller, Pestalozzi oder Albert Schweitzer benannt. Wie ist es bei dir?
9: Gymnasium Rutesheim.
10: Wow.
9: Das ist meine Schule. Ja,
10: das,
9: bei dir?
10: Geschwister-Scholl-Realschule.
9: Ah, das ist ja auch sowas relativ Bekanntes.
10: Ist ein Klassiker, würde ich sagen, ja. Wir gucken noch ein bisschen in die Energy-Region, wo gerade auch wieder die Open-Air-Kino-Saison startet. Mhm. In Ludwigsburg hat zum Beispiel das Sommernachtskino in der Karlskaserne am Wochenende angefangen. In Esslingen auf der Burg läuft es auch schon seit letzter Woche. In Vaihingen an der Enz geht es in einer Woche los und in Fellbach dann zum Beispiel Ende August.
9: Boah, lieb ich, ne? Auch wenn das Wetter mitmacht, das ist einfach geil.
10: Ja, wenn dann so die Sterne oben und das Kino unten,
9: ja,
10: toll.
9: Ja, toll. Und dann nimmst du dir da deine Decke mit und kuschelst dich da so ein. Mhm. Und ich habe so eine Decke zum Anziehen. Leute,
10: oh,
9: wirklich.
10: Ärmeldecke.
9: Ja, es ist der Gamechanger für jedes Open-Air-Kino. Ich habe es jetzt gesagt, schreibt's mit. So,
10: Profi-Kuscheldecke. Zum Schluss habe ich hier noch eine erfrischende News fürs Badezimmer. Pepsi bringt ein Duschgel raus. Damit gehst du morgens mit einem freshen Duft von Cherry Cola aus dem Haus. Das Ganze ist bei einer Kooperation mit

0: einem Kosmetikhersteller entstanden. Es gibt nicht nur Duschgel, sondern auch andere Artikel, wie zum Beispiel einen Lidschatten in den Farben einer Pepsi-Dose oder ein Lippenset mit Lipliner, Lipgloss und Lippenstift. Alles mit dem beliebten Wildkirschen-Aroma.
1: Hat die Welt nicht gebraucht, glaube ich.
0: Sag das nicht.
1: Na.
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1: Heute nur Kiki. Guten Morgen. Aber
0: ich bin da.
1: Mit Fred. Jetzt mal for real. Würdest du gerne ein Shampoo haben, das nach Cola riecht?
0: Vielleicht Vanille-Cola vielleicht.
1: Ja, aber also ich finde, Cola hat nicht so einen geilen Duft, weißt du?
0: Ja, ich glaube, deswegen ist die Wildkirsche wichtig.
1: Ja.
0: Dazu. Und ich glaube, dann kann es schon gehen. Na gut, jetzt vielleicht nicht jeden Tag, aber mal so, weißt du?
1: Mal so zwischendrin.
0: Mal so zwischendurch.
1: Ein bisschen Cola.
0: Für so einen gemütlichen Abend allein daheim.
1: Oh,
0: wenn
1: lecker,
0: ich das Aroma
1: lecker
0: will.

0: Guten Morgen, 9:45 und wenn euch beim Smalltalk an der Kaffeemaschine das ewige Gefasel übers Wetter auch auf die Nerven geht, keine Sorgen, wir haben hier für euch die perfekte Rettung.
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0: Die solltet ihr heute auf dem Schirm haben und könnt sie auch direkt weitererzählen. Eine neue Studie hat das günstigste Sommerreiseziel Europas gekürt. Wenn Italien und Spanien euch zu teuer sind, dann ab an die portugiesische Algarve. Da kostet der Kaffee im Schnitt 1,50 €, Bier gut 3 Euro. Also da schmeckt der Urlaub auf jeden Fall gleich doppelt so gut. Im Odenwald treibt im Freibad ein echter Schlappenschurke sein Unwesen. Da hat irgendein Dude einfach schon über 100 Badeschlappen geklaut, inklusive auch Schuhe von Kindern. Der Bürgermeister jagt da jetzt den Dieb höchstpersönlich im Freibad und versteckt sich mit einer Zeitung mit ausgeschnittenen Gucklöchern. Kein Witz, es ist einfach Real-Life-Comedy. Love it. Und dann eine Warnung für alle Autofahrer, Fuß vom Gas. Denn seit heute läuft in Baden-Württemberg die Speed Week. Die ganze Woche lang wird bei uns im Ländle verstärkt geblitzt, egal ob auf Autobahnen, innerorts natürlich auch und da vor allem an Baustellen und an Schulen, also Bereiche, die eh schon immer so ein bisschen gefährdet sind. Die Standorte bleiben größtenteils geheim. Aber wenn er uns einen durchschickt, wir teilen den euch mit, versprochen.
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Mal rein in diese erste Augustwoche. Toll, dass ihr dabei seid. Montagvormittag, 10 Uhr. Die 10 Hits am Stück sind an und gleich habe ich hier für euch Jack Dean in guten 10 Minuten. Leonie und Callum Scott gibt's jetzt schon und ich bin Felina. Hi.

Wie soll ich denn jetzt gerade alles auf einmal hinkriegen? Wie soll ich denn alles schaffen? Es ist ein bisschen viel, bei euch vielleicht gerade auch. Also für mich ist ein Riesenthema aktuell, wie ich alles so jonglieren soll. Und genau aus diesem Gefühl heraus hat auch Jack Dean eine Single geschrieben, die nennt sich Mercy. Und er sagt, das war wirklich so die Zeit, da wusste er nicht, wie soll ich denn Freunde, Familie, Zeit zur Musik machen? Wie soll ich das alles unter einen Hut bringen? Und deswegen ist Mercy entstanden. Hören wir uns jetzt hier an bei Energy. Immer die besten neuen Hits. Ich wünsche euch ganz viel Glück, dass es bei euch gut klappt. Wake

Solo-Maxing heißt, übersetzt nämlich schlicht und ergreifend, Single bleiben. Und jetzt kommt da eigentlich der eigentliche Dreh an der Geschichte. Nicht etwa, weil die Leute keine Lust auf Liebe haben, sondern weil Daten zeigen, dass Dating schlichtweg zu teuer geworden ist. Also für ein einziges Date mit Essen, Drinks und Outfit, Taxi, keine Ahnung, legt man heutzutage ja gut und gerne mal eine Stange Geld hin. Wer also so 15 bis 20 Dates braucht, um die große Liebe zu finden, der ist da ruckizucki ein kleines Vermögen los. Die Konsequenz auf TikTok und Social Media, die Leute feiern das Alleinsein, gehen zum Beispiel solo ins Kino, alleine ins Restaurant und sparen sich damit zum einen mal den Beziehungsstress, aber natürlich auch ein bisschen die Kohle im Geldbeutel. Dabei hat ja auch dieses Alleinsein manchmal echte Vorteile, völlig unabhängig vom Konto.

0: Wir haben uns das mal für euch in der Backnanger Innenstadt umgehört und nachgefragt, was macht ihr eigentlich viel, viel lieber alleine als zu zweit oder mit einem Date?
1: Aufs Klo gehen?
2: So Sachen aufbauen im Haushalt halt. Also wenn man zum Beispiel Schränke aufbaut, mehrere Personen stressen mich.
3: Schlafen. Ich mag nicht, wenn die Männer schnarchen, weil ich schnarche auch. Aber das braucht ja keiner wissen.
4: Ich war jetzt heute Morgen allein Frühstücker, ganz gemütlich. Denn mit der Beziehung muss ich immer diskutieren. So kann ich machen, was ich will.
5: Shoppen gehen. Weil es dann billiger ist und wenn ich Zeit habe für mich und keiner muss sagen, schnell, schnell, schnell, das will ich nicht.
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13: Und hier ist Fred, hello. Und nachdem es am Wochenende ja ein bisschen erträglicher wurde, wird es heute wieder ganz schön heiß in der Energy-Region mit Temperaturen bis 38 Grad. Heute Nachmittag kann dann auch ein bisschen Regen durchziehen, vor allem im Nordschwarzwald gerne auch Gewitter. Über die Woche kühlt es dann aber ganz langsam wieder ab. Jetzt gerade gemessen haben wir in Abstadt 26 Grad und in Börtlingen auch 26 Grad. Und wir gucken noch schnell auf die Straßen. Auf der A5 Karlsruhe Richtung Frankfurt zwischen Walldorf, Wiesloch und Heidelberg-Schwetzingen. Da ist eine Unfallaufnahme auf der linken Spur, deswegen sind da 4 Kilometer Stop and go. Und auf der A6 Mannheim Richtung Heilbronn ist zwischen Mannheim-Sandhofen und dem Firnheimer Dreieck nach einem Unfall gesperrt. Und wenn wir es gerade eh schon von den Straßen haben, da wird wieder fleißig geblitzt. Wir starten heute mal wieder in eine Speed Week. In den meisten Bundesländern und auch in der Energy-Region gibt es jetzt wieder eine Woche lang vermehrt Geschwindigkeitskontrollen. Vor allem vor Schulen und Krankenhäusern und da, wo es halt öfter mal Unfälle gibt. Also fahren wir anständig, das ist eh immer eine gute Idee. Dann habe ich eine schnelle Quizfrage für euch. Mit welchem Superhelden verbindet man den Satz, aus großer Kraft folgt große Verantwortung? Also, wenn ihr jetzt Spider-Man gesagt habt, dann völlig richtig. Und das Motto hat sich jetzt auch die Schönbuchbahn zu Herzen genommen und für die vielen Ausfälle und Verspätungen in letzter Zeit Verantwortung übernommen. Und als Geste zur Wiedergutmachung hat der Zweckverband hinter der Bahnlinie Schüler ins Kino eingeladen. Spider-Man A Brand New Day ist ja gerade erst angelaufen und den durften 200 Schülerinnen und Schüler auf Nacken der Schönbuchbahn sehen. Außerdem gab es auch noch langfristig gute Nachrichten. Ab September fahren die Züge zwischen Holzgerlingen und Böblingen dann wieder im 15-Minuten-Takt. Und Energy-Star Ariana Grande legt eine Pause ein. Letzte Woche hat sie ein neues Album rausgebracht. Jetzt hat ihr Management angekündigt, dass sie sich nach ihrer aktuellen Tour erstmal aus der Öffentlichkeit zurückziehen will, also ab September. Warum genau, wurde nicht gesagt, aber es wird spekuliert, ob es vielleicht gesundheitliche Gründe haben könnte. Soweit für jetzt. Das nächste Update kriegt ihr hier in einer Stunde. Und hier geht's jetzt weiter mit über den besten neuen Hits bei Energy Region Stuttgart.
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Die drei schönsten Worte der Welt. Ich liebe dich. Oder? Die besten neuen Hits mit mir, Felina. Und Leute, ich habe über dieses Konzept Ich liebe dich mal ein bisschen intensiver nachgedacht, denn es gibt ja schon Sätze, die manchmal ein bisschen cooler, ein bisschen krasser kicken, oder? Also

0: wo ihr merkt, so, ja, Mann, die Person, die hat mich wirklich in ihr Herz geschlossen. Zum Beispiel, ich habe mal eine Top 3 zusammengestellt. Zum Beispiel der Moment, wenn ihr so richtig müde von der Arbeit kommt oder vom Sport oder so und dann kommt das hier.
1: Gar kein Problem, ich komme dich abholen.
0: Oder auch nochmal müde von der Arbeit, vom Sport, von was auch immer und ihr hört das hier.
1: Ey, ich habe uns Essen bestellt.
0: Und mein absoluter Platz 1 in einer Diskussion, ihr werdet mich immer gewinnen mit diesem Satz.
1: Du hast...
0: Wo ihr merkt so, ja Mann, die Person, die hat mich wirklich in ihr Herz geschlossen. Zum Beispiel, ich habe mal eine Top 3 zusammengestellt. Zum Beispiel der Moment, wenn ihr so richtig müde von der Arbeit kommt oder

0: Fall besser sind als Ich liebe dich, schick mir die gerne per WhatsApp oder Insta. Da heiße ich Felina_FLN.
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Ich habe mir am Wochenende das Hochzeitsgelöbnis von Alex Warren an seine Ehefrau angeguckt. Und ich sag euch was, ich habe das nicht das erste Mal gesehen und wieder geheult. Das hat er damals so schön alles gesagt. Denn der hat ja auch wirklich einfach eine richtig harte Zeit hinter sich. War eine Zeit lang obdachlos, hat im Auto geschlafen. Und genau das thematisiert er auch und sagt, weißt du, du hast mich damals so kennengelernt, obdachlos, im Auto schlafen. Und du hast mich nicht ignoriert oder gesagt, was ein weirder Typ, sondern du hast dich einfach auf den Beifahrersitz gesetzt. Und genau darüber hat er jetzt auch einen Song draußen. Alex Warren mit Passenger bei Energy. 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
1: 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Hallo, hallo, ihr seid gerade mittendrin in den 10 Hits am Stück und die gehen hier weiter auf Montagvormittag 11 Uhr gleich mit der aktuellen Single von Fastboy. Warum die ihre eigene Musik skippen, erzähle ich euch gleich. Und jetzt Bibi Rexha.

Jungs hier skippen manchmal ihre eigenen Songs. Mhm. Fastboy, die beiden Brüder, machen ja zusammen Musik und manchmal sagen sie, ey, wenn unser Song schon zu lange im Radio läuft, dann können wir den einfach nicht mehr hören. Wir müssen ja teilweise noch performen mit voller Überzeugung. Dann wird das auch mal geskippt, wenn das irgendwo in einer Playliste vorkommt, ne? Geht hier nicht. Den hören wir uns hier schön an, meine Lieben. Fastboy, Beautiful Life bei Energy, immer die besten neuen Hits.

0: Der Name vom Spatz kommt von dem Geräusch, das er macht. Also der ist lautmalerisch benannt worden.
1: Spatz, wie macht denn ein Spatz? Machen die nicht einfach so piep, piep, piep? Kann ich mir schon vorstellen. Ich mag ja Lautmalerei eh generell sehr gerne. Ja, ich sag, das ist ein Fakt. Es ist ein
2: Fake.
0: Es ist ein Fake. Es gibt Vögel, bei denen ist es so, beim Stieglitz oder beim Zilpzalp zum Beispiel. Beim Spatz hat es aber überhaupt nichts damit zu tun.
1: Okay, okay, okay. Wieder was gelernt. Wir bleiben tierisch. Ich behaupte, Wespen stehen besonders extrem auf die Farbe Gelb.
0: Nein. Ich glaube, man sagt es über Mücken, deswegen sind so Fliegenfänger oft auch so gelb. Aber ich glaube, Wespen irgendwie, ich sag, das ist ein Fake.
1: Es ist ein
2: Fake.
1: Ja, ist ganz egal, welche Farbe man anhat. Wespen gehen überhaupt gar nicht auf Farben, juckt die überhaupt nicht.
0: Die mögen Gerüche, oder?
1: Korrekt.
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0: Mit Fred für euch hier, hi. Heute 32 bis 38 Grad in der Energieregion. Heute Mittag kann es dann auch regnen, vor allem in höheren Lagen, gerade im Nordschwarzwald kann auch mal das ein oder andere Gewitter kommen. Über die Woche kühlt es auch ganz langsam ab, aber wir bleiben immer noch über 30 Grad. Jetzt gerade gemessen haben wir in Uttenhofen 28 Grad und in Konstanz sind es 27 Grad. Und da gucken wir noch auf die Straßen. Auf der A81 Singen Richtung Stuttgart zwischen Rottenburg und Gerd Erdringen haben wir 5 Kilometer Stau. Da dauert es eine halbe Stunde länger. Und auf der A8 Karlsruhe Richtung Stuttgart zwischen Pforzheim West und Pforzheim Süd haben wir 8 Kilometer Stop and Go. Da 20 Minuten mehr einplanen. Und dann gucken wir noch nach Mannheim. Da gab es am Wochenende gleich mehrere Polizeieinsätze wegen Verwechslungen. Erstmal hat man an einer Brücke nach Ludwigshafen rüber alte Fliegergranaten gefunden und deshalb alles schnell dicht gemacht und großräumig abgesperrt. Waren dann am Ende aber doch keine Granaten, sondern irgendwelche anderen ungefährlichen Gegenstände. Und dann hat man noch im Rosengarten ein Schwert gefunden. Direkt wieder Polizeieinsatz. Aber das hat sich dann als stumpf herausgestellt, war vermutlich nur für eine Verkleidung, wahrscheinlich weil an dem Wochenende dort auch ein Anime-Cosplay stattgefunden hat. Läuft also in Mannheim. In Holzmaden läuft's auch, aber da wirklich. In dem Urzeitsteinbruch kann man dort jetzt einen echten Triceratops-Schädel angucken. Also dieser Dino mit den 3 Hörnern im Gesicht. Der wurde extra aus den USA hergebracht und gilt als eines der vollständigsten Fossilien der Welt. 2 Meter lang, 150 Kilo schwer, einfach ein Mordsteil. Zum Schluss noch News für alle Freunde der Blasmusik. 72 Stunden am Stück wurde am Wochenende in Nürnberg musiziert. Fast 2000 Blasmusiker aus ganz Bayern waren da vor Ort, um einen neuen Weltrekord aufzustellen. Und da gelten richtig strenge Regeln. Zum Beispiel darf es nur 10 Sekunden Pause geben, wenn die Bläser wechseln. Jetzt wurde alles aufgezeichnet, dass geprüft werden kann, ob sie das wirklich geschafft haben. Mal schauen, was dabei rauskommt. Hier geht's jetzt weiter mit immer den besten neuen Hits. Das ist Harry Styles und American Girls bei Energy Region Stuttgart.

Energy-Star Bad Bunny hält einige Streaming-Rekorde. Als erster Künstler 4-mal in Folge in 4 Jahren meistgestreamter Künstler gewesen. Sein Album Un Verano Sin Ti ist das meistgestreamte Album überhaupt mit 23 Milliarden Streams. Aber es gibt auch noch so viel andere geile Latin-Mucke und die haben wir für euch in einem Stream zusammengestellt. So ein Klassiker von Daddy Yankee mit

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1: 2024 hat sie noch gesagt, das mache ich nicht mehr. Ich gehe nicht mehr auf Tour, auf gar keinen Fall. Energy Star Demi Lovato. Ja, und jetzt können wir aber frohe Kunde berichten, ja, Energy Good News sozusagen von unseren Energy Stars. Denn im August wird ein neues Demi Lovato Album kommen und sie wird damit auch auf Tour gehen. Erstmal nur durch Nordamerika, aber immerhin ist dieser Fluch, dass sie das gar nicht mehr machen möchte, aufgehoben.

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2: Wir sehen jetzt am Stück, geben uns hier ganz kurz nochmal Eras Tour Feeling von Taylor Swift, denn gleich habe ich hier für euch in guten 10 Minuten den Support Act der Eras Tour. Gracie Abrams war ja mit ihr unterwegs und Taylor Swift selbst gibt's jetzt. Ich bin Felina, hi, toll, dass ihr da seid.
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Prodigy-Star Gracie Abrams hat sich auch schon mal isoliert und einsam gefühlt. Und das ist natürlich ein richtig, richtig blödes Gefühl. Falls es da euch gerade so geht, hey, wir sehen euch, okay? Wir sind hier zusammen bei Energy und wir hören uns gemeinsam jetzt Musik an von einer Person, einem Promi, der genau diese Gefühle auch kennt. Ihr seid damit wirklich.

nicht alleine. Und bei ihr ist es dann so gewesen, dass sie sich mit einem Songwriter getroffen hat, gemeinsam ins Studio gegangen und daraus ist ein ganzer Song entstanden aus diesem Gefühl. Also kämpfen wir jetzt gemeinsam gegen an. Hit the Wall bei Energy, immer die besten neuen Hits von Gracie Abrams.

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19: Und hier ist Fred. Hi. Es ist ganz schön heiß heute wieder in der Energy-Region. Temperaturen zwischen 32 und 38 Grad sind an der Spitze mit dabei. Heute Mittag kann es dann ein bisschen regnen hier und da, braut sich dann auch so ein kleines Gewitter zusammen. Aber eine richtige Abkühlung gibt es leider nicht. Die kommt dann erst über die Woche, wenn es so ein bisschen kühler wird, aber immer noch über 30 Grad. Jetzt gerade gemessen haben wir in Gemmingen und in Ötesheim jeweils 28 Grad. Und dann schauen wir noch schnell auf die Straßen. Auf der A81 Singen Richtung Stuttgart zwischen Rottenburg und Gärtringen. Da haben wir eine Baustelle, 6 Kilometer Stau, dauert eine halbe Stunde länger. Und auf der A8 Stuttgart Richtung München zwischen Eichelberg und Mühlhausen sind 3 Kilometer Stau. Rechnet da mal mit einer Viertelstunde mehr. Und dann lassen wir noch über Störche reden. Gibt es ja ziemlich viele in der Energy-Region. Gerade in Ludwigsburg gibt es zum Beispiel einige Nester. Und an sich ist das ja mega cool, aber es bringt auch immer ein bisschen Schwierigkeiten mit sich. Hier zum Beispiel, weil eins direkt bei einem Spielplatz ist. Bisschen kritisch, wenn die Vögel da runter machen. Außerdem, wer werden die Nester extrem schwer. Bis zu 300 Kilo können die wiegen. Es gibt auch viele ehrenamtliche Helfer, die dann in solchen Fällen eingreifen und die Störche zum Beispiel umsiedeln. Aber für sowas stehen leider immer weniger Mittel zur Verfügung, so dass sich viele von diesen Helfern da auch ausgenutzt fühlen. Vom Nest geht's ins Netz. Da gelten seit gestern neue Regeln in Sachen KI-Kennzeichnung. In der EU brauchen KI-generierte Videos, Bilder und Texte, mit denen Geld verdient wird, jetzt ein Label, sodass man gleich erkennt, wenn man es mit KI zu tun hat. Das betrifft zum Beispiel Chatbots so im Kundenservice oder Influencer, die bei ihren Bildern ordentlich mit KI nachhelfen. Bei Privatpersonen ändert sich aber nichts. Dann dürfte das Deutschland-Ticket im kommenden Jahr rund 3,40 Euro teurer werden. Das hat der Tagesspiegel ausgerechnet. Die Grundlage dafür ist der Preisindex, auf den sich die Verkehrsminister geeinigt haben. Jetzt gerade kostet das Deutschland-Ticket noch 63 Euro. Und wenn schon das vielleicht teurer wird, dann zum Schluss noch ein Spartipp für alle Urlauber. Eine Studie hat jetzt das günstigste Reiseziel in Europa gekürt und es ist die Algarve. In Portugal direkt am Meer ist es nämlich nicht nur schön, sondern auch billig. Für den Kaffee zahlt man da am Schnitt 1,50 Euro, das Bier gibt's schon ab 3 Euro. Auf Platz 2 landet übrigens der Sonnenstrand in Bulgarien. Soweit für jetzt, das nächste Update gibt's dann hier in einer Stunde und hier geht's jetzt weiter mit Tame Impala und Jenny mit Dracula.

0: Happy 1. August Montag hier bei Energy. Wir senden heute nicht einfach aus einem Studio, aus einem Radiostudio oder so. Nee, wir senden heute aus der Grauzone. Denn wisst ihr, was ich gemerkt habe? Es gibt oft so Themen, da sagt man, kann man nicht so genau wissen. Ist so eine Grauzone. Was ist erlaubt, was nicht? Und da checken wir mal direkt die Urlaubssituation. Zum Beispiel Thema Nummer 1. Darf man eigentlich jetzt wirklich liegen mit einem Handtuch reservieren? Ist es erlaubt? Ist es verboten? Gibt sehr viele Gerüchte zu. Und offiziell ist es meistens nicht erlaubt. Hängt aber von Hotel zu Hotel ab. Also falls ihr die Leute seid, die sich morgens um 6 Uhr einen Wecker stellen, um mit dem Handtuch runterzurennen an den Pool und das irgendwie die beste erste Reihe da, was auch immer, zu reservieren, checkt das vorher mit dem Hotel ab, ob das geht. Gibt nämlich viele, die tatsächlich einfach die Handtücher auch wegräumen und das ist absolut in Ordnung. Die entscheiden nämlich, was die Regeln bei sich im Hotel sind. Und wenn wir ehrlich sind, ist es doch einfach nur fair. Wir machen doch alle Urlaub, dass jeder die Möglichkeit hat, mal vorne in der ersten Reihe zu liegen. Wo fühlt ihr euch im Urlaub manchmal in der Grauzone? Zum Beispiel, darf man überhaupt ins Meer pinkeln? Schickt mir das gerne, wir klären das hier. Energy sendet heute ausnahmsweise aus der Grauzone.
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glaube, beinahe wäre dieses Ding hier gar nicht so ein krasser Hit geworden. Aber The Bowser haben noch mal eine Menge umentschieden bei Magnetic. Dieser Song geht ja gerade komplett durch die Decke. Was ein Sommerbrett. Richtig tolles Teil. Aber die hatten wirklich andere Pläne, haben alles nochmal umgestellt. Eigentlich sollte dieses ganz krass auffällige Klavier, das sollte von der Trompete gespielt werden. Und die Lyrics wären eigentlich auf Norwegisch gewesen, weil The Bowser aus Norwegen kommen. Dann haben sie in letzter Sekunde gesagt, nee, lass mal doch Englisch machen. Und ich glaube, genau dadurch funktioniert das Ding so gut. Jetzt hier für euch bei Energy

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2: Wir gucken uns hier gleich den Rider von Bruno Mars an, was da immer noch draufsteht aus seiner Anfangszeit als Künstler. Das checken wir hier gleich zusammen mit seiner neuen Single in guten 10 Minuten. Jetzt Kygo und Khalid in euren 10 Hits am Stück und ich bin's, Fedina. Hi, happy Montag.
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Megastar Bruno Mars ist ja gerade auf Welttour mit The Romantic gewesen. Also unfassbar tolle Konzerte, die ich da gesehen habe. Und auf seinem Rider, also sozusagen der Bestellliste an den Veranstalter jeweils, was da gerne im Backstage rumzustehen hat, da stehen unter anderem Getränke drauf, klaro, aber auch Feuchttücher. Und das ist noch so von seiner Anfangszeit, als er in Locations gespielt hat, wo nicht immer unbedingt auch eine Dusche zur Verfügung stand. Denn wenn er von der Bühne kommt, will er sich einmal kurz ein bisschen abputzen. Verstehe ich. Bruno Mars, On My Soul, jetzt für euch bei Energy.

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10: Mit Marco, moin. Sehr heiß ist es weiterhin in der Energy Region mit bis zu 37 Grad heute. Allerdings gegen Abend häufig Gewitter, das dann auch zur Nacht hin auf die 20 Grad runterkühlen kann. Momentan haben wir gemessen in Plüderhausen 30 Grad und in Walheim sind wir bei 31 Grad. Dann noch ein kurzer Blick auf die Straßen. Die A8 Karlsruhe Richtung Stuttgart. Zwischen Pforzheim West und Pforzheim Süd bekannte Baustelle. Gerade 7 Kilometer Stop and Go, braucht eine Viertelstunde länger. Und die A8 Stuttgart Richtung München. Zwischen Eichelberg und Hohenstadt, hier hat es gerade 8 Kilometer Stau. Da braucht ihr eine halbe Stunde länger. Und dann checken wir noch die News aus der Energy-Region. Die Waldbrandgefahr rund um den Bodensee bleibt hoch. Experten betonen zwar, dass verheerende Waldbrände wie zuletzt jetzt in Frankreich oder Spanien am Bodensee aufgrund der Mischwälder eher unwahrscheinlich sind. Trotzdem reicht schon ein kleiner Funke aus, um trockene Wiesen und Felder in Brand zu setzen. Deswegen gelten in vielen Landkreisen weiterhin Grill- und Feuerverbote und Behörden rufen dazu auf, offenes Feuer unbedingt zu vermeiden. Also bitte aufpassen. Und endlich geht's wieder los. Die Basketball-Bundesliga geht im September an den Start und heute wurde offiziell der Spielplan veröffentlicht. Für unsere MHP-Riesen Ludwigsburg geht es am 20. September los mit einem Klassiker Derby-Time in der Ratiopharm Arena. Es geht ran gegen Ulm. Das wird für die Riesen dann das zweite Derby innerhalb einer Woche. Am 13. geht es ja schon ran im Pokal gegen die Kirchheim Knights. Und wir bleiben direkt beim Sport. Superstar Cristiano Ronaldo will wohl heiraten. Nach fast 10 Jahren Beziehung mit Georgina Rodriguez und rund einem Jahr nach der Verlobung soll die Hochzeit Medienberichten zufolge bereits am kommenden Wochenende auf Ronaldos Heimatinsel Madeira stattfinden. Selbstverständlich mit großer Feier, Familie und allerhand Prominenz. Beste Grüße an der Stelle an Georgina und CR7. Wenn ihr das hört und noch ein Platz frei ist, ich bin auf jeden Fall auch gern mit dabei. Und das nächste News-Update gibt's dann von mir wieder in einer Stunde.

0: Ihr hört Energy, immer die besten neuen Hits mit mir, Felina. Und heute geht's bei mir in der Show um das Thema, welche Sätze findet ihr besser als ich liebe dich? Und da habe ich ja schon gesagt, zum Beispiel im Streit, wenn dann jemand sagt, okay, du hast recht. Dann denke ich so, oh ja, das ist mein Lieblingssatz, das höre ich so gerne, weil ich habe halt immer recht. Aber ihr habt auch richtig schöne und richtig emotionale Antworten.
1: Hey Schatz, lass uns was essen gehen. Oder das ist, finde ich, manchmal ein Mehrwert. Oder sagen, Mensch, hast du heute hübsch gemacht oder hast schöne Augen.
2: Nur noch schöner als ich liebe dich kann sein, wenn das Essen endlich fertig ist nach einem schönen harten Arbeitstag, wo man sich schön das Geld gespart hat mittags und nichts gegessen hat.
3: Ich vertraue dir, weil ich finde, dass das mehr wert ist, weil ich liebe dich, kann man einfach so sagen, aber jemandem wirklich zu vertrauen, ist halt wirklich eine Sache, die so krasse Stärke auch erfordert. Ne?
4: Wenn meine Partnerin einen langen Tag hat und es einfach stressig war, dann taten auf jeden Fall manchmal besser. Es wird einfach eine dicke Umarmung, einen kleinen Kuss, vielleicht auch eine 2-Minuten-Umarmung.
0: Oh, eine 2-Minuten-Umarmung. Süß. Natürlich ganz, ganz, ganz tolle Sachen. Denk mal auch drüber nach. Schick mir das gerne per WhatsApp oder bei Insta. Da heiße ich Felina_FLN.
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Video passiert ist, dann googelt es auf gar keinen Fall jetzt bei der Arbeit, auf gar keinen Fall YouTube öffnen und das angucken. Da kommen viele verwunderte Blicke sonst, das sage ich euch. Vielleicht mal irgendwie zu Hause mit Vorhänge zu, dass die Nachbarn sich auch nicht wundern. Can't believe it jetzt bei Energy.

Musikvideo von Flo Rida und Pitbull, Can't Believe It, einfach so früher im Fernsehen gelaufen ist. Einfach so, das konnte jeder gucken. Tagsüber lief das einfach. Weiß ich nicht, wie das irgendwie jemals passiert. Absoluter Fiebertraum. Falls ihr euch nicht erinnert, was in diesem

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1: Energy. 14 Uhr haben wir's. Toll, dass ihr am Start seid. Wir gehen rein in den Montagnachmittag gleich mit fantastischer Musik von Energy Star Austies in guten 10 Minuten ihre aktuelle Single. Jetzt Shakira und Burna Boy.

0: Im Energy-Interview habe ich Aussies gefragt, wenn dein Leben ein Film wäre, was würde das Publikum dir zurufen? Was würde das Publikum dem Bildschirm entgegenschreien?
1: They would just sing along to the songs. Otherwise they let me go uncritiqued. No yelling at the screen. Just eat your popcorn. And hopefully they laugh, you know, because I have a funny little life.
0: Ja, also sie würde sich wünschen, dass die Leute einfach mitsingen mit ihren Songs, dass sie ansonsten keine Kritik unbedingt äußern, einfach Popcorn essen und vielleicht ab und zu mal lachen, denn sie hat ein lustiges Leben. Aus dies, The Art of Letting Go, jetzt für euch bei Energy, immer die besten neuen Hits.

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1: Solo Mexing heißt, übersetzt nämlich schlicht und ergreifend, Single bleiben. Und jetzt kommt da eigentlich der eigentliche Dreh an der Geschichte. Nicht etwa, weil die Leute keine Lust auf Liebe haben, sondern weil Daten zeigen, dass Dating schlichtweg zu teuer geworden ist. Also für ein einziges Date mit Essen, Drinks und Outfit, Taxi, keine Ahnung, liegt man heutzutage ja gut und gerne mal eine Stange Geld hin. Wer also so 15 bis 20 Dates braucht, um die große Liebe zu finden, der ist da ruckizucki ein kleines Vermögen los. Die Konsequenz auf TikTok und Social Media, die Leute feiern das Alleinsein, gehen zum Beispiel solo ins Kino, alleine ins Restaurant und sparen sich damit zum einen mal den Beziehungsstress, aber natürlich auch ein bisschen die Kohle im Geldbeutel. Dabei hat ja auch dieses Alleinesein manchmal echte Vorteile, völlig unabhängig vom Konto. Wir haben uns das mal für euch in der Backnanger Innenstadt umgehört und nachgefragt, was macht ihr eigentlich viel, viel lieber alleine als zu zweit oder mit einem Date?
2: Aufs Klo gehen?
3: So Sachen aufbauen im Haushalt halt. Also wenn man zum Beispiel Schränke aufbaut, mehrere Personen stressen mich.
4: Schlafen. Ich mag nicht, wenn die Männer schnarchen, weil ich schnarche auch. Aber das braucht ja keiner wissen.
5: Ich war jetzt heute Morgen allein Frühstücker, ganz gemütlich. Denn mit der Beziehung muss ich immer diskutieren. So kann ich machen, was ich will.
6: Shoppen gehen. Weil es dann billiger ist und ich Zeit habe für mich. Und keiner muss sagen, schnell, schnell, schnell, das will ich nicht.
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9: Mit Marco, hello. Die 30 Grad knacken wir heute überall in der Energy-Region. Teilweise geht's hoch an die 37 Grad. Allerdings führt die drückende Hitze auch zu starken Sommergewittern. Stellt euch also ab nachmittags auf heftige Schauer ein. Gerade gemessen in Brevorst haben wir 31 Grad und in Winzerhausen sind es 32 Grad. Checken wir noch ganz kurz gemeinsam die Straßen. Die A5 Frankfurt Richtung Karlsruhe zwischen Kreuzwaldorf und Bruchsal. Hier ein Unfall auf der linken Spur. Da hat's gerade 3 Kilometer Stau, braucht ihr ungefähr eine Viertelstunde länger. Und die A8 Stuttgart Richtung Karlsruhe zwischen Pforzheim Süd und Pforzheim Nord. Hier gerade 4 Kilometer Stop and Go, müsst ihr 10 Minuten länger einplanen. Und damit rüber zu den News aus der Energy-Region. Während gerade das Jugendwort des Jahres wieder in aller Munde ist, hat Stuttgart seine ganz eigenen Pläne. Was ist das Stuttgarter Unwort des Jahres? Das will die Stuttgarter Zeitung jetzt mal wieder von ihren Leserinnen und Lesern wissen. Zur Wahl stehen unter anderem Begriffe wie San Francisco, Rehbraun oder auch Stammstreckensperrung. Also Themen, die Stuttgart in diesem Jahr besonders beschäftigt oder ja besser gesagt genervt haben. Mitmachen kann man online noch bis Mittwoch in der Umfrage vom Artikel. Und wir bleiben gleich in Stuttgart und hier gibt's Entwarnung. Trotz der anhaltenden Hitze müssen sich Menschen in Stuttgart keine Sorgen mit Trinkwasser machen. Die Wasserversorgung gilt nach Angaben der Versorger als gesichert, weil die Stadt ihr Wasser aus 2 unabhängigen Quellen bezieht. Der Bodensee und der Landeswasserversorgung. Trotzdem gilt natürlich weiterhin ganz klar, sparsam mit dem Trinkwasser umzugehen und Gärten oder Pools nur sehr zurückhaltend zu bewässern. Apropos Wasser, das ist momentan einfach ein schwieriges Thema. Der Rhein führt so wenig Wasser wie seit Beginn der Messungen nicht mehr. Am Pegel in Köln wurden nur noch 68 cm gemessen. Das ist ein neuer historischer Tiefstand. Für die Schifffahrt hat das spürbare Folgen. Frachtschiffe können nur noch mit wenig Ladung fahren, weil sie sonst auf Grund laufen. Eine schnelle Entspannung ist aber leider wegen der Trockenheit auch nicht in Sicht. Also nehmen wir mit, geht vorsichtig mit dem Wasser um, passt auf euch auf und auf eure Umwelt und wir hören uns dann wieder in einer Stunde mit den News.

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Freunde, ich kann nicht glauben, dass ich als Kind mal geträumt habe, dass Nick Carter mich von der Schule abholen kommt. Oh Gott, das war so eine krasse Fantasie, die ich hatte. Und ich sag mal so, Backstreet Boys Fan war ich. Absolut, ja. Und deswegen freue ich mich, dass sie auch zurück sind mit neuer Musik. Mittlerweile, Nick Carter brauchst mich nicht mehr von der Schule abholen. Also ich gehe nicht mehr zur Schule. Hier ist er für euch mit Bottle Up bei Energy. Immer die besten neuen Hits. 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
1: Es ist 15 Uhr an diesem Montag. Hallöchen, ich bin's Vivi und ich hoffe, ihr habt bisher den Tag gut überstanden. Die letzten ein, zwei Stündchen Richtung Feierabend kriegen wir auch noch gut rum. Und zwar mit guter Musik. You Not Us hört ihr gleich mit Flipside und jetzt habe ich Alex Warren für euch.
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1: Was braucht man als allererstes, wenn man eine Musikkarriere starten will? Ganz genau, einen Künstlernamen. Und ich glaube, es ist super schwer, da was zu finden. Erstens, was noch niemand anderes hat. Zweitens, was ein bisschen originell klingt, ne? Und die Jungs von You Not Us, die haben auch echt lange gebraucht, um sich diesen Namen zu überlegen. Und irgendwann kam es Gregor in einem Meeting, hat er auf dem Zettel geschrieben, You Not Us. Und der Name wurde es dann. Und wenn man die googelt, kommen auch wirklich nur die beiden. Flipside von You Not Us. Hört ihr jetzt immer die besten neuen Hits auf Energy.

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13: Mit Marco, moin. Noch haben wir Premium-Sommerwetter in der gesamten Energy-Region. Bekommen wir um die 35 Grad. Allerdings dann gegen späten Nachmittag auch starke Gewitter möglich. Checkt da unbedingt das Regenradar, wenn ihr nochmal raus müsst. Gerade haben wir in Nellingen 31 Grad gemessen und in Freudenthal haben wir 33 Grad. Dann noch ein ganz kurzer Blick auf die Straßen. Die A81 singen Richtung Stuttgart. Zwischen Böblingen-Hulb und Sindelfingen-Ost hier eine Baustelle. 4 Kilometer Stop-and-Go. Braucht da 10 Minuten länger. Und nochmal die A81 Stuttgart Richtung Singen zwischen Gärtringen und Herrenberg. Hier laufen gerade Reinigungsarbeiten. Das führt zu 4 Kilometer Stau. Da braucht ihr ungefähr 20 Minuten länger. Von den Straßen rüber zu den News aus der Energy-Region. Und wir bleiben direkt bei den Autofahrern, denn die müssen diese Woche besonders aufpassen. Ab heute bis Sonntag läuft die europaweite Speed Week, bei der die Polizei verstärkt Geschwindigkeitskontrollen durchführt. Also ihr werdet geblitzt, besonders an Unfallschwerpunkten, vor Schulen, Baustellen oder auch Altenheimen. Bei der letzten Speed Week im April wurden knapp 60.000 Tempoverstöße registriert. Nehmt da also lieber ein bisschen Gas raus. Und es ist heiß. Vor allem Sportplätze leiden unter der anhaltenden Trockenheit. Viele Rasenflächen sind inzwischen steinhart und ausgetrocknet. In Möckmühl hat man deshalb eine kreative Lösung gefunden. Statt das Wasser aus dem städtischen Hallenbad nach der Beckenreinigung in die Kanalisation zu leiten, wird es über eine rund 450 Meter lange Leitung direkt auf den Sportplatz des SV Züttlingen gepumpt. So werden rund 500.000 Liter Wasser sinnvoll wiederverwendet. Coole Sache, so funktioniert das mit dem Wassersparen. Und zu guter Letzt gibt es noch was von einem Energy Star. Ariana Grande zieht sich nach ihrer aktuellen Tour vorerst aus der Öffentlichkeit zurück. Laut Management will die Sängerin nach dem Ende der Eternal Sunshine Tour eine Auszeit haben. Hintergrund sind wohl die anhaltenden Spekulationen und Kommentare über ihre Gesundheit und ihr Aussehen. Ihr geht's aber grundsätzlich gut. Laut dem Team braucht sie einfach eine kleine Pause. Eine kleine Pause kriegt ihr jetzt auch von mir. Wir hören uns dann in einer Stunde wieder zum nächsten News Update.

0: Energies an. Immer die besten neuen Hits mit mir, Vivi und meinem Kollegen Armani. Armani, wie irre ist es eigentlich, dass wir schon August haben?
1: Das ist so verrückt.
0: Das ist so krass. Der Sommer ist fast vorbei.
1: Nein.
0: Ich heule. Naja, es gibt vieles, was sich auch diesen Monat wieder ändern wird. Und ein paar Sachen hast du jetzt mitgebracht.
1: Ganz genau. Erstens, die Deutsche Bahn hat ihr Bonusprogramm geändert. Es gibt jetzt keinen festen Punktpreis mehr für Freifahrten, sondern wie viele Punkte ihr braucht, hängt von Strecke, Buchungszeitpunkt und Nachfrage ab.
0: Mhm.
1: Außerdem, ab Schuljahr 26/27 gibt es ein Recht auf Ganztagsbetreuung für alle Erstklässler. Die Teilnahme ist da freiwillig.
0: Okay.
1: Und gute Neuigkeiten zum Thema Sicherheit im Netz. KI-Inhalte müssen jetzt besser gekennzeichnet werden. Grund dafür, in der EU gibt es neue Transparenzpflichten. Man soll als Nutzer so besser erkennen können, ob man da ein KI-Video vor sich hat oder halt nicht.
0: Finde ich richtig gut und richtig wichtig, dass das passiert.
1: Das ist richtig.
0: Ich habe aber auch noch eine andere

0: Die sagen beide immer, die claimen immer für sich, die erkennen das alles. Dann schicken die mir ein KI-Video und dann sage ich so, na Oma, es ist aber halt KI. Ja, ja, das wusste ich doch.
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0: Meine beiden Omas, die sagen beide immer, die claimen immer für sich, die erkennen das alles. Dann schicken die mir ein KI-Video und dann sag ich so, na Oma, es ist aber halt KI. Ja, ja, das wusste ich doch.

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1: Gleich habe ich für euch die fantastische Peggy Gou mit ihrem neuesten Track Woman. Jetzt Bibi Rexha am Start mit ihrer Version von Insomnia, New Religion. Und ich bin's, Vivi. Hallöchen.

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5: Mit Marco, hallo. Sehr heiß ist es weiterhin in der Energy-Region mit bis zu 37 Grad heute. Allerdings gegen Abend häufig Gewitter, also packt dafür unterwegs mal den Regenschirm ein. Momentan gemessen in Neuhausen haben wir 33 Grad und in Plattenwald hat es sogar 35 Grad. Checken wir noch die Straßen, die A8 München Richtung Karlsruhe zwischen Stuttgart-Pliningen und Kreuz Stuttgart. Hier eine Baustelle, 6 Kilometer Stop and Go, braucht er 20 Minuten länger. Und die A8 Stuttgart Richtung München zwischen Eichelberg und Hohenstadt, hier auch eine Baustelle, 7 Kilometer Stop and Go, da braucht ihr eine knappe halbe Stunde länger. Und damit zu den News aus der Energy-Region. Blut spenden und dafür kostenlos Nachttrips-Drill in den Freizeitpark. Das geht ab heute wieder. Bis einschließlich Freitag lädt das Deutsche Rote Kreuz täglich von 11 bis 18 Uhr zur großen Blutspendeaktion auf dem Parkplatz vor dem Erlebnispark in Klebronn ein. Als Dankeschön erhält jeder Spender einen Tagespass für Trips-Drill, der in dieser Saison eingelöst werden kann. Das ist eine richtig tolle Aktion, findet auch Stuttgarter DRK-Botschafter Klaus Renz, mit dem wir persönlich gesprochen haben.
6: Eigentlich finde ich, sollte jeder zum Blutspenden gehen, der auch irgendwie nur das annähern kann, weil wir brauchen diese Blutspenden, die retten Leben und es ist wirklich nur ein kleiner Pieks und das ist alles und ich finde, das könnte jeder auf sich nehmen.
5: So sieht's aus, also Termin buchen und spenden, mitmachen können alle ab 18 Jahren. Und noch ein anderes Thema, bei der Hitze sehnen wir uns alle nach einer Abkühlung. Wieso also nicht schnell in den Rhein oder in den Neckar springen? Das decken sich gerade einige, aber die Stadt Mannheim warnt erneut davor, genau das nicht zu tun. Allein in diesem Sommer musste die Feuerwehr bereits zu 25 Einsätzen ausrücken. Das Problem sind vor allem starke Strömungen, Schiffe und plötzlich abfallende Uferbereiche, die auch geübte Schwimmer in Gefahr bringen können. Ganz klare Ansage also, bitte nur an ausgewiesenen Badestellen oder in Freibädern schwimmen gehen. Und es gibt gute Nachrichten im Kampf gegen den Welthunger. Erstmals seit der Corona-Pandemie leiden wieder weniger als 8% der Weltbevölkerung an Hunger. Laut einem neuen UN-Bericht waren 2025 rund 645 Millionen Menschen betroffen. Das entspricht 7,8% der Weltbevölkerung. Das Ziel ist eine Welt ohne Hunger. Natürlich ist das noch nicht erreicht, aber laut Experten ist das immerhin ein Schritt in die richtige Richtung. So viel erstmal zu den News. Das nächste News-Update gibt's dann von mir hier wieder in einer Stunde.

Es gibt einen Tanz, den wir alle kollektiv auf der ganzen Welt tanzen können, und zwar zu diesem Song hier. Nur mitsingen können wir ihn nicht. Energies an, immer die besten neuen Hits mit mir, Vivi. Es sei denn natürlich, ihr könnt Spanisch. Ich kann es zum Beispiel nicht und habe mich jetzt mal gefragt, was wird in diesem Song eigentlich

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1: Rein mit euch in den allerersten Feierabend der Woche, Freunde. Montag ist doch schon mal geschafft. Jack Dean hört ihr hier gleich mit seiner neuen Single Mercy. Jetzt geht's weiter mit Justi, Jack Style und Jon, Turn the Lights Off. Und ich bin's, Vivi. Hi.

kennen wir, glaube ich, alle, dass uns alles irgendwie zu viel wird im Leben. Ne? Job, Freunde, Beziehung und irgendwie noch Zeit für sich selber finden kann manchmal viel sein. Da reichen 24 Stunden gar nicht. Genau in diesem State of Mind war Jack Dean, als er diesen Song hier geschrieben hat. Und er bittet alle um Verzeihung und ein bisschen Nachsicht, wenn er sich nicht ständig melden kann. Mercy.

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2: Mit Marco, hello. Die 30 Grad knacken wir heute überall in der Energieregion. Teilweise geht's hoch an die 37 Grad. Allerdings führt die drückende Hitze auch zu starken Gewittern. Stellt euch also heute Abend auf heftige Schauer ein. Gerade haben wir in Asbeck 34 Grad gemessen und in Jux sind wir auch bei 34 Grad. Dann checken wir noch gemeinsam die Straßen, die A8 Karlsruhe Richtung Stuttgart zwischen Leonberg Ost und Stuttgart Möhringen. Hier in der Baustelle gibt's immer wieder Stop and Go. Ungefähr 15 Minuten dauert's da länger. Und die A8 München Richtung Karlsruhe zwischen Stuttgart-Pliningen und Kreuz Stuttgart hier eine Baustelle. 6 Kilometer Stop and Go, da dauert es 20 Minuten länger. Und dann checken wir noch die News aus der Energy-Region. Die Waldbrandgefahr rund um den Bodensee bleibt hoch. Experten betonen zwar, dass verheerende Waldbrände wie zuletzt jetzt in Frankreich oder Spanien am Bodensee aufgrund der Mischwälder eher unwahrscheinlich sind. Trotzdem reicht schon ein kleiner Funke aus, um trockene Wiesen und Felder in Brand zu setzen. Deswegen gelten in vielen Landkreisen weiterhin Grill- und Feuerverbote und Behörden rufen dazu auf, offenes Feuer unbedingt zu vermeiden. Also bitte aufpassen und endlich geht's wieder los. Die Basketball-Bundesliga geht im September an den Start und heute wurde offiziell der Spielplan veröffentlicht. Für unsere MHP-Riesen Ludwigsburg geht's am 20. September los mit einem Klassiker Derby-Time in der Ratiopharm Arena. Es geht ran gegen Ulm. Das wird für die Riesen dann das zweite Derby innerhalb einer Woche. Am 13. geht's ja schon ran im Pokal gegen die Kirchheim Knights. Und wir bleiben direkt beim Sport. Superstar Cristiano Ronaldo will wohl heiraten. Nach fast 10 Jahren Beziehung mit Georgina Rodriguez und rund einem Jahr nach der Verlobung soll die Hochzeit Medienberichten zufolge bereits am kommenden Wochenende auf Ronaldos Heimatinsel Madeira stattfinden. Selbstverständlich mit großer Feier, Familie und allerhand Prominenz. Beste Grüße an der Stelle an Georgina und CR7. Wenn ihr das hört und noch ein Platz frei ist, ich bin auf jeden Fall auch gern mit dabei. Und das nächste News-Update gibt's dann von mir wieder in einer Stunde.

0: Klimaschutz ist eben nicht nur ein Trend, sondern das sollte wirklich ernst genommen werden. Und genau darum geht's hier. Energies an. Immer die besten neuen Hits mit mir, Vivi. Die Verbraucherzentrale Sachsen hat nämlich festgestellt, dass ein Baumarkt in Dresden Naturschutzhecken in Anführungsstrichen beworben hat. Die sind aber genau das Gegenteil gewesen. Also die bestehen aus Pflanzen, die das Bundesamt für Naturschutz als potenziell invasiv auflistet. Also gefährlich für unsere Flora und Fauna. Und da hat man halt also ordentlich Greenwashing betrieben. Und das Ganze wurde aufgedeckt. Finde ich richtig gut, denn damit zeigt halt die Verbraucherzentrale, nee, Leute. Also hier die Unternehmen da draußen, Greenwashing hat Konsequenzen. Es ist ein richtig klares Zeichen für den Klimaschutz. Und in Zukunft soll jetzt auch mehr darauf geachtet werden, ob so irreführende Werbung stattfindet oder nicht. Und davon profitieren alle, die Umwelt und natürlich auch wir Kunden.
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2: Schönen Montagnachmittag euch, Energies an mit mir, Vivi. Gleich habe ich Gracie Abrams am Start mit ihrer neuesten Single Hit The Wall. Und übrigens ist sie ja auch eine richtig gute Freundin von Taylor Swift und die hört ihr jetzt.
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Ich glaube, kein Gefühl der Welt ist so schlimm wie Einsamkeit. Also sich einsam fühlen ist wirklich Horror. Es ist so überwältigend und man denkt, man ist mutterseelenallein und hat niemanden auf der Welt. Wirklich richtig heftig. Gracie Abrams hatte mal so eine Phase, wo das ganz intensiv bei ihr war. Und in dieser Phase hat sie das Allerbeste draus gemacht und diesen Song hier zur Verarbeitung geschrieben. Und wenn ihr euch gerade ein bisschen einsam und allein fühlt, vielleicht hilft er ja euch, da wieder ein bisschen rauszukommen. Hit the Wall. Hört ihr hier immer die besten neuen Hits auf Energy. I'm a crack.

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9: Mit Marco, moin. Weiterhin ist es sehr heiß und schwül in der Energy.

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Um die 35 Grad haben wir gerade noch. Allerdings seht ihr es vielleicht schon selber, es wird grauer, es wird bewölkter, es kommen auf jeden Fall noch Gewitter. Also macht euch bereit, schaut aufs Regenradar, wenn ihr raus müsst. Temperaturtechnisch liegen wir gerade in Bad Cannstatt bei 34 Grad und in Bietigheim-Bissingen hat es sogar 36 Grad noch. Dann schauen wir noch kurz auf die Straßen. Vorsicht auf der A8 München Richtung Stuttgart, zwischen Eichelberg und Kirchheim-Tech-Ost. Hier liegen Gegenstände auf der rechten Spur und nochmal Vorsicht auf der A8 Stuttgart Richtung Karlsruhe, zwischen Pforzheim-Süd und Pforzheim-Ost. Da gibt's Straßenschäden auf der rechten Spur, deswegen ist die gerade gesperrt. Und damit rüber zu den News aus der Energy-Region. Während gerade das Jugendwort des Jahres wieder in aller Munde ist, hat Stuttgart seine ganz eigenen Pläne. Was ist das Stuttgarter Unwort des Jahres? Das will die Stuttgarter Zeitung jetzt mal wieder von ihren Leserinnen und Lesern wissen. Zur Wahl stehen unter anderem Begriffe wie San Francisco, Rehbraun oder auch Stammstreckensperrung. Also Themen, die Stuttgart in diesem Jahr besonders beschäftigt oder ja besser gesagt genervt haben. Mitmachen kann man online noch bis Mittwoch in der Umfrage vom AT. Und wir bleiben gleich in Stuttgart und hier gibt's Entwarnung. Trotz der anhaltenden Hitze müssen sich Menschen in Stuttgart keine Sorgen mehr Trinkwasser machen. Die Wasserversorgung gilt nach Angaben der Versorger als gesichert, weil die Stadt ihr Wasser aus zwei unabhängigen Quellen bezieht. Der Bodensee und der Landeswasserversorgung. Trotzdem gilt natürlich weiterhin ganz klar, sparsam mit dem Trinkwasser umzugehen und Gärten oder Pools nur sehr zurückhaltend zu bewässern. Apropos Wasser, das ist momentan einfach ein schwieriges Thema. Der Rhein führt so wenig Wasser wie seit Beginn der Messungen nicht mehr. Am Pegel in Köln wurden nur noch 68 cm gemessen. Das ist ein neuer historischer Tiefstand. Für die Schifffahrt hat das spürbare Folgen. Frachtschiffe können nur noch mit wenig Ladung fahren, weil sie sonst auf Grund laufen. Eine schnelle Entspannung ist aber leider wegen der Trockenheit auch nicht in Sicht. Also nehmen wir mit, geht vorsichtig mit dem Wasser um, passt auf euch auf und auf eure Umwelt und wir hören uns dann wieder in einer Stunde mit dem nächsten News-Update.

0: Partys an bei euch. Mit mir Vivi und meiner Kollegin Felina. Und
1: hallo.
0: Felina, ich find's richtig frech von dir. Ich finde richtig frech, wie viel Spaß du ohne uns alle auf dem Perukaville hattest.
1: Upsi!
0: Du warst für Energy am Start, es sah fantastisch aus. Tolle Acts, tolle Bühnen, generell Perukaville, immer ein geiles Festival. Und jetzt hoffe ich doch mal, dass du etwas als Entschädigung hast für uns.
1: Achso, weil ihr jetzt traurig seid, dass ihr nicht dabei wart, oder
0: richtig.
1: Was?
0: Richtig.
1: Na, ich habe schon was mitgebracht.
0: Ah ja?
1: Ich bin ja eine gute Mutti.
0: Ja.
1: Eine gute Festival-Mutti. Na, pass auf, wir haben ja super viele Energy-Star-DJs dort getroffen.
0: Mhm.
1: Axwell, Topic, Alle Farben, Oliver Heldens, Don Diablo, Timmy Trumpet. Soll ich weitermachen? Oder?
0: Also einfach alle guten DJs.
1: Einfach wirklich alle guten DJs,
0: ja.
1: Alle im Interview. Und die wiederum habe ich alle gezwungen, einen richtig coolen Energy mal Perukaville Beutel zu unterschreiben.
0: Wow.
1: Und genau den könnt ihr gewinnen.
0: So, jetzt musst du uns aber auch noch erzählen, wie das geht. Wie machen wir das?
1: Na, das ist ganz einfach zum Beispiel. Da posten wir schön das Video von auf Instagram. Und da braucht ihr nur euren Lieblings-DJ einfach drunter kommentieren.
0: Ah.
1: Und dann wird ausgelost.
0: Perfekt. Also immer ein Auge drauf haben auf energy-de auf Insta. Und dann gewinnt ihr diesen fantastischen Beutel. Ist einzigartig übrigens. Es gibt nur diesen einen.
1: Timmy Trumpet hat gesagt, oh mein Gott, dieses Ding ist ja jetzt schon so wertvoll. Das wollt ihr verlosen. Und wir so, ja,
0: machen
1: wir. Wir sind uns unserer Hörerinnen und Hörer wert.
0: Sehr schön. Dann sind wir jetzt auch nicht mehr sauer auf dich.
1: Danke.
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2: Warum Energy-Star Bruno Mars richtig obsessed ist mit Feuchttüchern, das hört ihr hier gleich zusammen mit seinem neuen Song On My Soul. Jetzt geht's weiter mit Teddy Swims und ich bin's, Vivi. Schönen Montagabend euch.
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Wenn Bruno Mars auf Tour ist, dann muss eine Sache immer in seinem Dressing Room sein, und zwar Feuchttücher. Er hat nämlich die Erfahrung gemacht, dass manchmal so viel los ist und er so viel unterwegs ist, dass alles so schnell gehen muss, dass er noch nicht mal duschen kann. Und deswegen Feuchttücher immer eine gute Option B, zumindest für eine Zeit lang, sage ich mal. Bruno Mars mit On My Soul hört ihr hier immer die Best.

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3: Von den Straßen rüber zu den News aus der Energy Region. Und wir bleiben direkt bei den Autofahrern, denn die müssen diese Woche besonders aufpassen. Ab heute bis Sonntag läuft die europaweite Speed Week, bei der die Polizei verstärkt Geschwindigkeitskontrollen durchführt. Also ihr werdet geblitzt, besonders an Unfallschwerpunkten, vor Schulen, Baustellen oder auch Altenheimen. Bei der letzten Speed Week im April wurden knapp 60.000 Tempoverstöße registriert. Nehmt da also lieber ein bisschen Gas raus. Und es ist heiß. Vor allem Sportplätze leiden unter der anhaltenden Trockenheit. Viele Rasenflächen sind inzwischen steinhart und ausgetrocknet. In Möckmühl hat man deshalb eine kreative Lösung gefunden. Statt das Wasser aus dem städtischen Hallenbad nach der Beckenreinigung in die Kanalisation zu leiten, wird es über eine rund 450 Meter lange Leitung direkt auf den Sportplatz des SV Züttlingen gepumpt. So werden rund 500.000 Liter Wasser sinnvoll wiederverwendet. Coole Sache, so funktioniert das mit dem Wassersparen. Und zu guter Letzt gibt's noch was von einem Energy-Star. Ariana Grande zieht sich nach ihrer aktuellen Tour vorerst aus der Öffentlichkeit zurück. Laut Management will die Sängerin nach dem Ende der Eternal Sunshine Tour eine Auszeit haben. Hintergrund sind wohl die anhaltenden Spekulationen und Kommentare über ihre Gesundheit und ihr Aussehen. Ihr geht's aber grundsätzlich gut. Laut dem Team braucht sie einfach eine kleine Pause. Eine kleine Pause kriegt ihr jetzt auch von mir. Das nächste News-Update gibt's dann morgen wieder.
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0: Energies an. Immer die besten neuen Hits mit mir, Vivi und meinem Kollegen Armani. Armani, wie irre ist es eigentlich, dass wir schon August haben?
1: Das ist so verrückt.
0: Das ist so krass. Der Sommer ist fast vorbei.
1: Nein.
0: Ich heule. Naja, es gibt vieles, was sich auch diesen Monat wieder ändern wird. Und ein paar Sachen hast du jetzt mitgebracht.
1: Ganz genau. Erstens, die Deutsche Bahn hat ihr Bonusprogramm geändert. Es gibt jetzt keinen festen Punktpreis mehr für Freifahrten, sondern wie viele Punkte ihr braucht, hängt von Strecke, Buchungszeitpunkt und Nachfrage ab.
0: Mhm.
1: Außerdem, ab Schuljahr 26/27 gibt es ein Recht auf Ganztagsbetreuung für alle Erstklässler. Die Teilnahme ist da freiwillig.
0: Okay.
1: Und gute Neuigkeiten zum Thema Sicherheit im Netz. KI-Inhalte müssen jetzt besser gekennzeichnet werden. Grund dafür, in der EU gibt es neue Transparenzpflichten. Man soll als Nutzer so besser erkennen können, ob man da ein KI-Video vor sich hat oder halt nicht.
0: Finde ich richtig gut und richtig wichtig, dass das passiert.
1: Das ist richtig.
0: Ich habe aber auch noch eine andere Lösung. Meine beiden Omas, die sagen beide immer, die claimen immer für sich, die erkennen das alles. Dann schicken die mir ein KI-Video und dann sage ich so, na Oma, es ist aber halt KI. Ja, ja, das wusste ich doch.
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Um 20 Uhr an diesem Montag, es ist der 4. August. Wir sind im August. Wann ist das passiert? Schön, dass ihr mit dabei seid. Machen wir uns jetzt einen ruhigen Abend gleich mit Shakira und Burna Boy, Die Die und immer die besten neuen Hits.

Mit dem Song ging für ihn alles los. Alex Warren's Ordinary, ein Song, der sein Leben komplett verändert hat. Und das wünscht man ihm so sehr und gönnt ihm vor allen Dingen so sehr. Alex Warren, der es, weiß Gott, nicht einfach hatte, ist in den USA aufgewachsen, unter schwierigsten Umständen. Sein Vater ist früh verstorben, seine Mutter hat es gar nicht gut verarbeiten können, ist dann in die Alkohol- und Drogensucht abgerutscht. Das Verhältnis zu Alex Warren war sehr schwierig, sehr angespannt, hat ihn dann immer wieder mal rausgeworfen. Er war zwischenzeitlich obdachlos, auch der Kontakt zu seinen Geschwistern ist abgebrochen. Und ganz viele gehen an so einem Schicksal ja wirklich zugrunde, weil man denkt, was habe ich denn eigentlich falsch gemacht, damit ich jetzt in so einem Strudel angekommen bin? Ich kann doch da gar nichts dafür. Aber Alex Warren hat gelitten, hatte großen Schmerz empfunden und hat aber aus all dem was Großes entstehen lassen, nämlich große, große Kunst, so wie es ja auch bei vielen anderen großen Künstlern der vergangenen Epochen. Ich will ihn jetzt nicht auf eine Stufe mit, keine Ahnung, Beethoven stellen oder Van Gogh, auf keinen Fall. Da muss er erst mal was beweisen, aber trotzdem eint diese großen Künstler ja, dass sie aus großem Schmerz was entstehen haben lassen. Und deshalb bin ich auch wirklich froh, dass es für ihn jetzt einfach so reibungslos weitergeht. Seit 2 Jahren eigentlich nur nach oben. Jetzt auch wieder mit seinem neuen Song Fever Dream. Alex Warren und immer die besten neuen Hits.

Eine belgische Co-Produktion hören wir jetzt hier bei Energy, nämlich Milo, den wunderbaren Milo, seit 20 Jahren im Geschäft. Alles ging los mit Ayo Technology, ein Cover von 50 Cent und Justin Timberlake. Damals war er noch sehr jung, die Frisur blieb die gleiche, hat seit 20 Jahren aber wenig verändert. Gitarre singt über autobiografische Themen

0: immer die besten neuen Hits hört euch hier bei Energy an diesem 3. August. Es ist der erste Montag im neuen Monat, an dem sich einige Dinge verändert haben. Betrifft vor allen Dingen die Bahn, Kino und die Schule. Was sich genau alles verändert, das klären wir gleich. Vorher aber noch die besten neuen Hits mit Harry Styles.
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Ja, das kann man doch keiner erzählen, dass jetzt schon wieder August ist, oder? So Energy ist an bei euch an diesem Montagabend. Das letzte Drittel des Sommers, es hat begonnen und gefühlt habe ich gestern meiner Mutter noch dabei geholfen, die Weihnachtsente von den Tellern abzuspülen. Es ist unglaublich, aber wir begrüßen den August. Es gibt ein paar Neuigkeiten. Die Deutsche Bahn zum Beispiel hat ihr Bonusprogramm geändert, gibt jetzt keine festen Punktepreise für Freifahrten mehr. Das heißt für uns, wie viel Punkte ihr braucht, hängt von Strecke, Buchungszeitpunkt und Nachfrage ab. Außerdem, ab dem Schuljahr 2026/27, also ab jetzt, gibt es ein Recht auf Ganztagesbetreuung für alle Erstklässler. Die Teilnahme ist aber freiwillig und es gibt Good News für alle Kinofans. Für euch gibt es unter anderem den Science-Fiction-Film The End of Oak Street mit der tollen Anne Hathaway. Die lebt im Film mit ihrer Familie in einer ruhigen Vorstadt. Dann passieren ein paar verrückte Dinge, unter anderem kommen Dinos und es wird in der Zeit zurückgefahren und. Sie müssen auf alle Fälle ihre Straße retten. Anne Hathaway immer ein Gewinn für die Kinoleinwand, nicht zuletzt bei Der Teufel trägt Prada 3 und auch bei Odyssee spielt sie ja mit, also hat einen echten Lauf. All das sind Neuigkeiten in diesem August. Und bis wir uns dran gewöhnt haben, ist es dann auch schon wieder September. Meine Güte. Stay.

immer die besten neuen Hits hört euch hier bei Energy an diesem Montagabend. Freue mich sehr, dass ihr mit dabei seid. Gleich gibt's immer die besten neuen Hits damit aus dies, außerdem Kygo und Tiffany Aris macht den Anfang.

Ausdies hören wir jetzt hier bei Energy, die Isländerin, die ja seit 10 Jahren mittlerweile in Berlin lebt und 33 wird, Ende des Monats. Und ich, könnte sein, dass ihr Kind, das sie jetzt irgendwann erwartet, Ende des Sommers, quasi auch im August auf die Welt kommt. Es sind turbulente Zeiten für Ausdies und dann jetzt auch noch die neue Musik. The Art of Letting Go, Ausdies und immer die besten neuen Hits.

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1: Um 21 Uhr an diesem Montag, der erste Arbeitstag in diesem August, der ist jetzt schon geschafft, zumindest in allermeisten Fällen. Aber es soll nicht darüber hinwegtäuschen, dass sich einiges seit heute geändert hat, vor allen Dingen auf Instagram, wenn es um KI-generierte Bilder geht. Was die EU da jetzt genau geplant hat, das klären wir alles gleich. Vor heute noch Bibi Rexha mit dem mal den besten neuen Hits.

Ersten Montags in diesem August ist geschafft und somit auch der Anfang von neuen Regelungen. Energy ist an bei euch an diesem 3. August. Kann mir doch keiner erzählen, dass jetzt schon wieder August ist. So, wo ist denn die Zeit geblieben? Anyways, es gibt neue Beschlüsse von der Europäischen Union, die uns alle betrifft. Und das ist jetzt echt mal was Gutes. Stichwort KI im Internet. Mittlerweile, finde ich, ist die Entwicklung so weit vorangeschritten, dass man kaum mehr unterscheiden kann, ob man sich da jetzt ein KI-generiertes Video anschaut. Oder ob es doch Thorsten aus der Nachbarschaft ist, der jetzt irgendwo die Kamera drauf gehalten hat. Und um dem jetzt einher zu werden, gibt es eben den Beschluss von der EU, das seit heute greift, dass KI-generierte Videos besser gekennzeichnet werden müssen, damit man da jetzt eben nicht mehr in die Bredouille kommt. Das verändert sich seit heute und dann gibt es auch noch neue Regelungen für Verpackungen. Da kommen wir unserer Chronistenpflicht jetzt nach. Vor allen Dingen für Ewigkeitschemikalien gelten strengere Grenzwerte. Die Chemikalien werden genutzt, um Fett, Dreck und Wasser abzuweisen, also auf beschichteten Pfannen zum Beispiel, Fastfood-Verpackungen oder Bettwäsche. Die sind einerseits sehr praktikabel, andererseits wahnsinnig schlecht für Mensch und Umwelt. Deswegen sagt die EU seit heute, davon soll es jetzt weniger geben. Das ereilt uns alles im August, aber es kommt auch noch was Schönes auf uns zu, finde ich zumindest. In 2 Wochen bringt Energy Star Lucas Graham sein neues Album raus. Darauf können wir uns sehr freuen. Elizabeth.

das hatte ich jetzt Anfang des Jahres auch nicht so auf meiner Bingo-Karte, dass die Backstreet Boys nochmal so richtig durchstarten, so die Band der 90er Jahre. Aber eigentlich macht das unglaublich viel Sinn, weil ja auch die Popkultur sich total an den 90ern gerade wieder seit anderthalb Jahren abarbeitet. Und da waren sie ja so große Fixsterne. Insofern, good for them. Bottle up, Backstreet Boys, immer die besten neuen Hits.

0: Immer die besten neuen Hits an diesem Montagabend, an dem wir uns gleich die Frage stellen, was wir eigentlich im Sushi-Lokal wirklich essen, wenn wir Wasabi bestellen. Spoiler, es ist nicht wirklich Wasabi. Das alles gleich, vorher aber noch Tame Impala mit immer den besten neuen Hits.
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0: Und er tänzelt schon wieder, eingerieben mit Babyöl, auf der obersten Stufe der Showtreppe, in seiner Latzhose, die heute transparent ist. Mein lieber Kollege Mani, der bereitet sich vor für folgende Rubrik.
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0: Amani, warum heute die transparente Latzhose?
2: Sag mal. Look good, feel good, perform good. Heute hau ich die Frage weg.
0: So, die letzten Wochen wirklich gar nichts gewusst. Schauen wir mal, wie es heute aussieht.
2: Frechheit.
0: Wasabi ist in den meisten Restaurants nur gefärbter Meerrettich. Ist das Fakt oder Fake, mein Lieber?
2: Das darf man doch eigentlich gar nicht machen. Darf man das so faken? Ich sage, das ist ein Fake.
0: Du bist wirklich so schlecht in dieser Rubrik.
2: Lass mich in Ruhe.
0: Wasabi ist in den meisten Restaurants nur gefärbter Meerrettich. Ist ein
3: Fakt.
0: Echter Wasabi ist viel zu teuer, verliert zu schnell an Geschmack. Daher wird Meerrettich als Ersatz verwendet, grün eingefärbt. Und wir Banausen denken, guck mal, wie kultiviert, wir essen hier Wasabi.
2: Ich bin so ein Vogel, weil ich mag kein Wasabi, aber ich mag kein Meerrettich, aber ich mag Wasabi.
0: Du hast vermutlich noch nie echten Wasabi
2: wahrscheinlich
0: gegessen.
2: Das habe ich jetzt auch realisiert.
0: Insofern magst du gerne Meerrettich. Danke, Armani. Morgen vielleicht wieder mit einem neuen Outfit. Danke dir.

0: Montagabend, 3. August. Meine Güte, ich komme nicht mit. Gleich mit Norma Jean Martini, außerdem Olivia Dean und die Jungs von Glockenbach machen den Anfang.
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Es ist spät geworden hier bei Energy Montag Nacht, aber das Wachbleiben, es hat sich gelohnt, denn wir hören jetzt zum allerersten Mal hier bei mir in der Sendung den ganz neuen Song von Norma Jean Martini, US-amerikanische Sängerin, die aber in ihrem ersten, ich sag mal, musikalischen Leben auch ganz viel für andere geschrieben hat, unter anderem für unsere Lena hier in The Light 2015 hat sie geschrieben, dann auch für Ronan Keating, für Graham Candy und jetzt ist sie eben seit einiger Zeit auch als eigenständige Künstlerin mit am Start. I Am The Sun, so heißt der neue Song, hören wir jetzt immer die besten neuen Hits. Okay.

22 Uhr an diesem Montag, an dem wir gleich mal auf den Downfall des Anzeigen Hauptmeisters zu sprechen kommen. Schon lange nichts mehr von ihm gehört, aber er ist zweimal mit dem Gesetz jetzt in Konflikt gekommen. Die ganze, in Anführungszeichen, Karriere nochmal im Rückblick. Gleich vorher aber noch Leonie mit immer den besten neuen Hits.

0: Was ist eigentlich aus ihm geworden?
1: Er steht auf dem Gehweg.
2: Auf dem Gehweg darf man mit dem Kraftfahrzeug nicht fahren. Nicht halten, nicht parken, nicht taufen.
3: Achso, und wer sind Sie?
2: Ich bin Privatperson, der deutsche Anzeigenhauptmeister.
0: Energy's an bei euch an diesem Montagabend. Wir schauen zurück auf den Anzeigenhauptmeister, weil wir schon ganz lange nichts mehr von ihm gehört haben. Und wollen auch so ein bisschen durch die Chronik seiner, ich sag mal, Karriere in Anführungszeichen gehen. Für alle, die es nicht mitbekommen haben. Vor 2,5 Jahren wird der charismatische Sachsen-Anhalter durch eine Spiegel-TV-Doku berühmt, weil er sich zur Aufgabe gemacht hat, 4.000 Anzeigen pro Jahr rauszuhauen, indem er Falschparker anzeigt. Er polarisiert wahnsinnig, trifft damit komplett den Schwarzen.

des Algorithmus, auch durch sein Denunziantentum. Also man feiert ihn ironisch oder man hasst ihn komplett. Und er hat so einen richtigen Peak. Und zwar denken alle, dass Stefan Raab hinter seiner Kunstfigur steckt, weil es ist genau die Zeit, wo Stefan Raab sein TV-Comeback ankündigt. Er macht immer so mit viralen Clips. Und in einem der Clips ist eben der Anzeigenhauptmeister darin vorgekommen. Und alle dachten, na klar, so eine überzeichnete Figur kann ja nur aus der Feder von Stefan Raab gezeichnet sein. Aber dem war nicht so. Er ist nie wieder dann im Stefan Raab-Universum aufgetaucht. Im Gegenteil, er hat sich wirklich also radikalisiert. Er ist auch mit dem Gesetz in Konflikt gekommen im Juni 2024. Er wurde vom Amtsgericht nach Jugendstrafe wegen Volksverhetzung schuldig gesprochen. Er hat in dem früheren Schulklassenchat unter anderem den Tod von Ungeimpften gefordert. Und außerdem hat er öffentlich einen Koran verbrannt. Das war dann Ende des Jahres 2024, weshalb die Staatsanwaltschaft auch Ermittlungsverfahren gegen ihn eingeleitet hat. Also vollkommen verrückt. Das gipfelte dann darin, dass er sich so einen Hitlerbart aufgezeichnet hat, dann auch immer in irgendwelchen komischen Formaten war und gesagt hat, ja, das alles ist ein lang angelegter Plan und sein Businessmodell geht ein Jahr und er hat damit mit diesem Verhalten jetzt schon über 1 Million gemacht. Das ist ungefähr so realistisch, wie dass mir mit meinen 31 Jahren noch mal ein richtiger Bart wächst, aber trotzdem war eine totale Reizfigur, der dann nach einem Jahr seinen Anzeigenhauptmeisterkittel an den Nagel gehängt hat und seitdem hat man von ihm nichts mehr gehört. Und das ist wirklich die kuriose Karriere von Nikolai Smatej, a.k.a. dem Anzeigenhauptmeister.

Peggy Goo haben wir jetzt hier bei NRG, kommt ja ursprünglich aus Südkorea, sie lebt aber schon seit langer, langer Zeit, seit 2013 in Berlin, liebt die Clubkultur, die Basskultur, hat sich auch in Berlin wirklich in die Musik verliebt, die sie jetzt so reich und so groß gemacht hat. Gemeinsam mit IR Star singen sie Who Man, immer die besten neuen Hits, Peggy Goo.

0: Immer die besten neuen Hits hört ihr hier bei Energy, gleich mit DJ Gosha für euch. Außerdem Tiffany Harris und Harrison macht den Anfang.
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So, jetzt ein bisschen Songlexikon. Wer weiß, worum es in diesem Song geht? Und alle? Macarena. Selbst wenn man nicht Spanisch kann, den Song kann man mitsingen. Und auch wenn man nicht tanzen kann, ein paar Moves hat man bei diesem Song drauf. So ein guter Laune-Hit. Aber die allerwenigsten wissen, worum es in diesem Song eigentlich geht. Also die Basics, der Song ist im Original aus dem Jahr 1993 vom spanischen Duo Los del Rio, also

Die vom Fluss übersetzt. Sie singen über Macarena. Klar, Macarena ist eine junge Frau mit großen Träumen, die unbedingt nach New York will und in teuren Läden shoppen. Ein Freund hat sie auch, nennt sich Victorino, aber der Victorino hat's faustig hinter den Ohren. Als der weg ist, betrügt er sie nämlich mit zwei seiner Bekannten. So, würde man jetzt aus dem Vibe des Songs auch nicht rausbringen, dass es so dramatisch ist. Aber das ist die spanische Sprache, da ist immer ein bisschen Fuego drin, ne? Und auch so Skandale werden da einfach mal übertanzt. Warum erzähle ich euch das alles? Weil wir jetzt einen ganzen Streams aus solchen Songs für euch gebaut haben. Nennt sich Energy Latin mit Tracks von Bad Bunny und Co. Und eben auch Macarena ist auch dabei. Und das Tolle ist, den und 40 weitere Streams, die findet ihr auf

Es ist spät geworden hier bei Energy. Ich finde, man merkt jetzt auch deutlich, dass die Tage wieder kürzer werden. Es ist einfach der 3. August. Ich weiß nicht, wo das Jahr hingegangen ist. Ich hoffe, es geht euch so ein bisschen ähnlich und ich bin nicht nur der überfordert ist von all der Schnelllebigkeit. So, bevor wir jetzt sentimental werden, hören wir Felix Jähn mit Sirene und immer den besten neuen Hits.

0: Julian.
1: Um 23 Uhr an diesem Montag, lasst uns jetzt die letzte Stunde des Tages noch ganz entspannt gemeinsam ausklingen. Gleich mit Shakira für euch. Den Anfang macht jetzt aber Kygo mit Save My Love und immer den besten neuen Hits.

das kann man doch keiner erzählen, dass jetzt schon wieder August ist, oder? So Energy ist an bei euch an diesem Montagabend. Das letzte Drittel des Sommers, es hat begonnen und gefühlt habe ich gestern meiner Mutter noch dabei geholfen, die Weihnachtsente von den Tellern abzuspülen. Es ist unglaublich, aber wir begrüßen den August. Es gibt ein paar Neuigkeiten. Die Deutsche Bahn zum Beispiel hat ihr Bonusprogramm geändert.

Gibt jetzt keine festen Punktepreise für Freifahrten mehr. Das heißt für uns, wie viel Punkte ihr braucht, hängt von Strecke, Buchungszeitpunkt und Nachfrage ab. Außerdem, ab dem Schuljahr 2026/27, also ab jetzt, gibt es ein Recht auf Ganztagesbetreuung für alle Erstklässler. Die Teilnahme ist aber freiwillig und es gibt Good News für alle Kinofans. Für euch gibt es unter anderem den Science-Fiction-Film The End of Oak Street mit der tollen Anne Hathaway. Die lebt im Film mit ihrer Familie in einer ruhigen Vorstadt. Dann passieren ein paar verrückte Dinge, unter anderem kommen Dinos und es wird in der Zeit zurückgefahren und. Sie müssen auf alle Fälle ihre Straße retten. Anne Hathaway, immer ein Gewinn für die Kinoleinwand, nicht zuletzt bei Der Teufel trägt Prada 3 und auch bei Odyssee spielt sie ja mit, also hat einen echten Lauf. All das sind Neuigkeiten in diesem August und bis wir uns dran gewöhnt haben, ist es dann auch schon wieder September. Meine Güte.

Jetzt kommt ein großes popkulturelles Versprechen aus einem Land, das vor oder mit popkulturellen Versprechen eh nicht geizt, nämlich Großbritannien. Und der Sänger ist Jack Dean. Ein toller Singer-Songwriter, Indie-Pop macht er, immer autobiografische Texte. Und Mercy heißt sein aktueller Song. Dem Mann könnte wirklich mal Gehör schenken. Ich glaube, von dem werden wir noch öfter was hören. Mercy, immer die besten neuen Hits. Jack Dean.

0: Immer die besten neuen Hits hier bei Energy. Gleich mit Krista Serrandi für euch. Außerdem Alex Warren und Harry Styles macht den Anfang.
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Das Ende des ersten Montags in diesem August ist geschafft und somit auch der Anfang von neuen Regelungen. Energy Sun bei euch an diesem 3. August. Kann mir doch keiner erzählen, dass jetzt schon wieder August ist. So, wo ist denn die Zeit geblieben? Anyways, es gibt neue Beschlüsse von der Europäischen Union, die uns alle betrifft. Und das ist jetzt echt mal was Gutes. Stichwort KI im Internet. Mittlerweile, finde ich, ist die Entwicklung so weit vorangeschritten, dass man kaum mehr unterscheiden kann, ob man sich da jetzt ein KI-generiertes Video anschaut oder ob es doch Thorsten aus der Nachbarschaft ist, der jetzt irgendwo die Kamera draufgehalten hat. Und um dem jetzt einherzuwerden, gibt es eben den Beschluss von der EU, das seit heute greift, dass KI-generierte Videos besser gekennzeichnet werden müssen, damit man da jetzt eben nicht mehr in die Bredouille kommt. Das verändert sich seit heute und dann gibt es auch noch neue Regelungen für Verpackungen. Da kommen wir unserer Chronistenpflicht jetzt nach. Vor allen Dingen für Ewigkeitschemikalien gelten strengere Grenzwerte. Die Chemikalien werden genutzt, um Fett, Dreck und Wasser abzuweisen, also auf beschichteten Pfannen zum Beispiel, Fastfood-Verpackungen oder Bettwäsche. Die sind einerseits sehr praktikabel, andererseits wahnsinnig schlecht für Mensch und Umwelt. Deswegen sagt die EU seit heute, davon soll es jetzt weniger geben. Das ereilt uns alles im August, aber es kommt auch noch was Schönes auf uns zu, finde ich zumindest. In 2 Wochen bringt Energy Star Lucas Graham sein neues Album raus. 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

0: besten neuen Hits hier bei Energy. Gleich Ray Dalton für euch, außerdem Temper City und Felix Jähn macht den Anfang. 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

Herzlich spät geworden hier bei Energy an diesem Montag, so spät, dass ich raus bin für heute. Ich habe Feierabend, schön, dass ihr mit dabei wart, ihr hört mich. Wenn ihr denn wollt, morgen wieder ab 20 Uhr bin ich für euch da. Bis dahin, lasst ihr Energy durchlaufen, ihr macht damit nichts falsch und ich verabschiede mich jetzt mit Ray Dalton. Go that high und sage ciao, ich bin raus. Bis morgen.

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